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1: Also, Sie werden sicherlich trotzdem von uns nochmal hören. 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
2: okay. 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
1: Ich bin Philipp Ringe und das sind die wichtigsten Meldungen aus Berlin und Brandenburg. Es ist die nächste Großbaustelle bei der S-Bahn und damit gibt's auch wieder Einschränkungen übers komplette Wochenende. Bis Montag früh fahren die S3, 5, 7 und die S9 nicht zwischen Bahnhof Zoo und Friedrichstraße. Es gibt aber dafür einen Ersatzverkehr mit Bussen, der soll alle 5 Minuten fahren. Am Bahnhof Zoo wird gebaut und dort wird ja quasi alles neu gemacht. Dächer, Gleisanlagen und noch vieles mehr. Die Berlin-Wahl im September kann kommen, denn die Vorbereitungen laufen richtig gut, sagte Landeswahlleiter Bröchler dem RBB. Milan Schmidt berichtet.
2: Über 95% der Wahlhelfer sind schon an Bord, so Bröchler. Nur in einzelnen Bezirken werden noch Reservekräfte gesucht. Ein großes Thema bleibt russische Desinformation. Die Behörden wollen schnell reagieren und dabei auch Plattformen wie TikTok und Instagram nutzen.
1: Berlins grüner Lunge geht's ein bisschen besser. Untersuchungen aus dem vergangenen Jahr zeigen jetzt, 47% der Straßenbäume sind gesund. Das sind etwas mehr als noch beim letzten Check im Jahr 2020. Solche Kontrollen gibt's seit Ende der 70er, alle 5 Jahre. Tesla schaltet einen Gang hoch. Der E-Autobauer stellt jetzt 1000 neue Mitarbeiter ein. In der Gigafactory in Grünheide sollen so ja bald mehr als 6000 Autos pro Woche vom Band rollen. Und im Oktober sollen dann noch weitere neue Mitarbeiter dazukommen. Tesla investiert für die Ausbaupläne umgerechnet gut 220 Millionen Euro. Schon jetzt ist die Firma von Milliardär Elon Musk der größte Arbeitgeber in Brandenburg. Insgesamt arbeiten dort zurzeit gut 11.000 Menschen. Und jetzt weitere Meldungen aus Deutschland und der Welt.
3: Ich bin Uli Reitinger. Der Fußballweltverband FIFA gibt seine Investorenpläne auf. Das erklärte Verbandspräsident Infantino in einer in der Nacht veröffentlichten Stellungnahme. Man habe sich alle Standpunkte aufmerksam angehört. Dabei sei deutlich geworden, dass das Projekt zu Spaltungen geführt habe, die nicht mehr im Interesse des ursprünglich angestrebten Ziels lägen. Infantino wollte einen Teil der kommerziellen FIFA-Rechte, etwa an der Weltmeisterschaft, an einen Investor verkaufen. Mehrere Kontinentalverbände kritisierten die Pläne. Die UEFA drohte sogar mit einem WM-Boykott. Die Deutsche Bahn bleibt weit hinter ihrem eigenen Ziel zurück. Nur 58,7% der Fernzüge waren im ersten Halbjahr pünktlich unterwegs. Bahnchefin Evelyn Paller sagte der Welt am Sonntag trotzdem, die Bahn werde oft schlechter gemacht, als sie tatsächlich sei.
4: Wer regelmäßig mit dem ICE oder IC unterwegs ist, kennt das. Auf dem Bahnsteig werden aus ein paar Minuten schnell mal eine halbe Stunde oder deutlich mehr. Paller sieht die Schuld dafür auch bei früheren Führungskräften. Es habe an einer echten Leistungskultur gefehlt, sagt sie. Das will sie jetzt ändern. Verantwortung soll wieder klar verteilt werden, Entscheidungen schneller fallen und die Bahn insgesamt zuverlässiger werden. Trotz der vielen Probleme gibt Paller dem Konzern noch die Schulnote 3. Zoe Tassovali, Nachrichtenredaktion.
3: Der neue Monat bringt wieder einige Änderungen. So bekommt, wer eine neue Photovoltaikanlage anschafft, ab August eine etwas geringere Vergütung. Außerdem ändert sich was beim Recht auf Ganztagsbetreuung für Erstklässler.
5: Hausaufgabenhilfe, Spielen oder Sport. Schulanfänger haben nun das Recht auf eine Betreuung von bis zu 8 Stunden pro Tag. Allerdings sagen Experten, vor allem in den westdeutschen Bundesländern gäbe es noch zu wenig Personal oder geeignete Räume. Viele Familien müssten deshalb erst einmal Notlösungen in Kauf nehmen. Auch die Bundesbildungsministerin bittet um Geduld, spricht aber von einem Meilenstein in Sachen Chancengleichheit. Claudia Wächter, Nachrichtenredaktion.
3: Der Andrang zehntausender Menschen auf die spanische Nordafrika-Exklave Ceuta hat Europa in Alarmbereitschaft versetzt. Wie viele Migranten in den letzten Tagen irregulär nach Ceuta gelangt sind, ist nicht klar. Die Rede ist von bis zu 60.000. Nach EU-Angaben gab es aber keine Weiterbewegungen Richtung Europa. Außerdem sind laut Spaniens Außenminister mittlerweile fast alle Migranten freiwillig nach Marokko zurückgekehrt.
1: 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Dran denken, in der Nacht ist im Dreieck-Funkturm die Überfahrt von der A115 zum Messedamm gesperrt und das in der Zeit zwischen 22 und 5 Uhr. Dann der Blick aufs Wochenende, in Mitte gibt's daneben eine Kundgebung rund um den Rosenthaler Platz. Zwischen 16 und 24 Uhr, in der Zeit kann's da also Einschränkungen geben. Und von Prenzlberg bis Mitte zieht eine Demo entlang der Strecke U-Bahnhof Eberswalder Straße, Kastanienallee, Weinbergsweg, Rosenthaler Platz und Torstraße etwa bis zum Montbijou-Platz und das zwischen 16 und 22 Uhr. Und geblitzt wird in Tempelhof auf der Attila-Straße, in Lichtenberg auf der Landsberger Allee und in Pankow auf der Prenzlauer Promenade. Berlin und Brandenburgs einzige Verkehrsvorhersage nur auf 104.6 RTL. In der Nacht sind einige Wolken unterwegs und die bringen zum Teil auch kräftige Schauer und Gewitter mit, vereinzelt sogar Unwettergefahr. Und dazu gibt's Temperaturen zwischen 19 und 15 Grad. Am Tag dann weiter Wolken und mal Regen und Gewitter bei 26 Grad maximal.
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1: Ich bin Philipp Ringe und das sind die wichtigsten Meldungen aus Berlin und Brandenburg. Es ist die nächste Großbaustelle bei der S-Bahn und damit gibt's auch wieder Einschränkungen übers komplette Wochenende. Bis Montag früh fahren die S3, 5, 7 und die S9 nicht zwischen Bahnhof Zoo und Friedrichstraße. Es gibt aber dafür einen Ersatzverkehr mit Bussen, der soll alle 5 Minuten fahren. Am Bahnhof Zoo wird gebaut und dort wird ja quasi alles neu gemacht. Dächer, Gleisanlagen und noch vieles mehr. Die Berlinwahl im September kann kommen, denn die Vorbereitungen laufen richtig gut, sagte Landeswahlleiter Bröchler dem RBB. Milan Schmidt berichtet.
2: Über 95% der Wahlhelfer sind schon an Bord, so Bröchler. Nur in einzelnen Bezirken werden noch Reservekräfte gesucht. Ein großes Thema bleibt russische Desinformation. Die Behörden wollen schnell reagieren und dabei auch Plattformen wie TikTok und Instagram nutzen.
1: Berlins grüner Lunge geht's ein bisschen besser. Untersuchungen aus dem vergangenen Jahr zeigen jetzt, 47% der Straßenbäume sind gesund. Das sind etwas mehr als noch beim letzten Check im Jahr 2020. Solche Kontrollen gibt's seit Ende der 70er, alle 5 Jahre. Tesla schaltet einen Gang hoch. Der E-Autobauer stellt jetzt 1000 neue Mitarbeiter ein. In der Gigafactory in Grünheide sollen so ja bald mehr als 6000 Autos pro Woche vom Band rollen. Und im Oktober sollen dann noch weitere neue Mitarbeiter dazukommen. Tesla investiert für die Ausbaupläne umgerechnet gut 220 Millionen Euro. Schon jetzt ist die Firma von Milliardär Elon Musk der größte Arbeitgeber in Brandenburg. Insgesamt arbeiten dort zurzeit gut 11.000 Menschen. Und jetzt weitere Meldungen aus Deutschland und der Welt.
3: Ich bin Uli Reitinger. FIFA-Boss Gianni Infantino hat dem Druck nachgegeben und sein Investorenprojekt begraben. Zur Begründung schrieb er, man habe sich alle Standpunkte aufmerksam angehört. Dabei sei deutlich geworden, dass das Projekt zu Spaltungen geführt habe. Infantino wollte einen Teil der kommerziellen FIFA-Rechte, etwa an der Weltmeisterschaft, an einen Investor verkaufen. Mehrere Kontinentalverbände kritisierten die Pläne. Die UEFA drohte sogar mit einem WM-Boykott. Der Hackervorfall mit einem KI-Modell von OpenAI war offenbar kein Einzelfall. Jetzt räumt auch der Konkurrent Anthropic einen ähnlichen Zwischenfall ein. Bei internen Tests ist eines der KI-Modelle unerlaubt in Computersysteme eingedrungen.
4: Künstliche Intelligenz, die sich selbstständig macht und zum heimlichen Hacker wird, kann gemeingefährlich werden. Erst im Nachhinein wurden die Einbrüche in Firmensysteme bekannt. Die Vorfälle passierten in einer Testumgebung, die darauf abzielte, die Hackerfähigkeit der KI zu testen. Dass die Software jeweils ins Internet gelangte und dort selbstständig wilderte, war ein Unfall. Aus den USA, Tina Eck.
3: Die Migrationskrise in der spanischen Nordafrika-Exklave Ceuta ist nach Angaben der spanischen Regierung nach dem Andrang von mindestens 50.000 Menschen nun praktisch überwunden. Nahezu alle, die in Ceuta angekommen waren, seien inzwischen wieder nach Marokko zurückgekehrt. Das schrieb Außenminister José Manuel Álvarez auf X. Die Integrität des Schengen-Raums sei gewährleistet, es sei nicht möglich, auf das spanische Festland zu gelangen, ohne sich auszuweisen. Die Deutsche Bahn stellt jetzt im August ihr Bonusprogramm um. Wie viele Punkte künftig für eine Freifahrt im Inland nötig sind, hängt von mehreren Faktoren ab, etwa von der Strecke, dem Buchungszeitpunkt und der Nachfrage.
5: Das Bonusprogramm steht allen offen, die sich kostenlos dort anmelden, auch ohne Bahncard. Wer dann ein Ticket kauft, bekommt Punkte, je nachdem wie teuer die Fahrkarte ist. Für diese Punkte können sich Vielfahrer später Prämien aussuchen. Gutscheine fürs Bordbistro, ein Upgrade in die erste Klasse oder Freifahrten. Thomas Bremser, Nachrichtenredaktion.
3: Die Bahn nannte noch einige Beispiele. Für eine einfache Freifahrt innerhalb Deutschlands waren bis gestern 1000 Bahnbonuspunkte nötig. Jetzt ist eine solche Freifahrt schon ab 750 Punkten möglich.
1: 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Dran denken, in der Nacht ist im Dreieck-Funkturm die Überfahrt von der A115 zum Messedamm gesperrt und das in der Zeit zwischen 22 und 5 Uhr. Dann der Blick aufs Wochenende, in Mitte gibt's daneben eine Kundgebung rund um den Rosenthaler Platz. Zwischen 16 und 24 Uhr, in der Zeit kann's da also Einschränkungen geben. Und von Prenzlberg bis Mitte zieht eine Demo entlang der Strecke U-Bahnhof Eberswalder Straße, Kastanienallee, Weinbergsweg, Rosenthaler Platz und Torstraße etwa bis zum Montbijou-Platz und das zwischen 16 und 22 Uhr. Und geblitzt wird in Tempelhof auf der Attila-Straße, in Lichtenberg auf der Landsberger Allee und in Pankow auf der Prenzlauer Promenade. Berlin und Brandenburgs einzige Verkehrsvorhersage nur auf 104.6 RTL. In der Nacht sind einige Wolken unterwegs und die bringen zum Teil auch kräftige Schauer und Gewitter mit, vereinzelt sogar Unwettergefahr. Und dazu gibt's Temperaturen zwischen 19 und 15 Grad. Am Tag dann weiter Wolken und mal Regen und Gewitter bei 26 Grad maximal.
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17: Ich wohne in der Einfeligschneisen von die Flixtruck Trafen und meine Schwiegermonster. Die kommt im nächsten Monat zu Besuch.
18: Glückwunsch dazu, ja.
17: Die fliegt da quasi mit die Flixtruck über unser Dach rüber. 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
3: Hallo, Rebecca.
4: Schönen guten Morgen, ja, schönen guten Morgen.
2: Verrat uns doch mal ganz kurz, um welchen Song es bei dir geht.
4: Ich habe von Shakira Dai Dai gefunden.
2: Ah, oh. 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
3: ja,
2: hören mal kurz
3: ganz
2: rein.
3: Neu.
4: Genau.
2: Ich muss zugeben, ich hatte anfangs Schwierigkeiten mit dem Song, aber mittlerweile feiere ich ihn.
3: Dann verrat uns jetzt noch die deutsche Stelle, Rebecca. 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
4: Bei ca. 58 Sekunden höre ich immer so sinnlos.
2: So sinnlos?
3: Aha. Ah!
2: Ich hab's gehört. Ja.
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1: Ich bin Philipp Ringe und das sind die wichtigsten Meldungen aus Berlin und Brandenburg. Es ist die nächste Großbaustelle bei der S-Bahn und damit gibt's auch wieder Einschränkungen übers komplette Wochenende. Bis Montag früh fahren die S3, 5, 7 und die S9 nicht zwischen Bahnhof Zoo und Friedrichstraße. Es gibt aber dafür einen Ersatzverkehr mit Bussen, der soll alle 5 Minuten fahren. Am Bahnhof Zoo wird gebaut und dort wird ja quasi alles neu gemacht. Dächer, Gleisanlagen und noch vieles mehr. Die Berlinwahl im September kann kommen, denn die Vorbereitungen laufen richtig gut, sagte Landeswahlleiter Bröchler dem RBB. Milan Schmidt berichtet.
2: Über 95% der Wahlhelfer sind schon an Bord, so Bröchler. Nur in einzelnen Bezirken werden noch Reservekräfte gesucht. Ein großes Thema bleibt russische Desinformation. Die Behörden wollen schnell reagieren und dabei auch Plattformen wie TikTok und Instagram nutzen.
1: Berlins grüner Lunge geht's ein bisschen besser. Untersuchungen aus dem vergangenen Jahr zeigen jetzt, 47% der Straßenbäume sind gesund. Das sind etwas mehr als noch beim letzten Check im Jahr 2020. Solche Kontrollen gibt's seit Ende der 70er, alle 5 Jahre. Tesla schaltet einen Gang hoch. Der E-Autobauer stellt jetzt 1000 neue Mitarbeiter ein. In der Gigafactory in Grünheide sollen so ja bald mehr als 6000 Autos pro Woche vom Band rollen. Und im Oktober sollen dann noch weitere neue Mitarbeiter dazukommen. Tesla investiert für die Ausbaupläne umgerechnet gut 220 Millionen Euro. Schon jetzt ist die Firma von Milliardär Elon Musk der größte Arbeitgeber in Brandenburg. Insgesamt arbeiten dort zurzeit gut 11.000 Menschen. Und jetzt weitere Meldungen aus Deutschland und der Welt.
3: Ich bin Uli Reitinger. Nach massivem Druck hat FIFA-Präsident Infantino seine Investorenpläne aufgegeben. Das hat er in der Nacht in einer kurzen schriftlichen Stellungnahme mitgeteilt. Darin steht, man habe sich alle Standpunkte aufmerksam angehört und dabei sei deutlich geworden, dass das Projekt zu Spaltungen geführt habe. Infantino wollte einen Teil der kommerziellen FIFA-Rechte, zum Beispiel an der Weltmeisterschaft, an einen Investor verkaufen. Das stieß auf massive Kritik. Die UEFA drohte sogar mit einem WM-Boykott. Im Gaza-Krieg gibt es vorsichtige Hoffnung auf Bewegung. US-Präsident Trump spricht von einer Einigung über die Entwaffnung der Hamas. Aus Israel und von der Hamas selbst kommen allerdings Äußerungen, die daran zweifeln lassen, dass der Plan tatsächlich umgesetzt werden kann.
4: Auf dem Papier klingt der Plan nach einem großen Schritt. Die Hamas soll ihre schweren Waffen abgeben. Gleichzeitig soll sich die israelische Armee Stück für Stück aus dem Gazastreifen zurückziehen. Genau darüber gibt es aber Streit. Israel will seine Soldaten erst dann abziehen, wenn die Hamas tatsächlich entwaffnet ist. Die Hamas wiederum knüpft ihre Zustimmung an ein Ende der israelischen Militäreinsätze. Zoe Tassovali, Nachrichtenredaktion.
3: Wer in einem Betrieb mit Tarifvertrag seine Ausbildung macht, verdient deutlich mehr als noch vor ein paar Jahren. Im Durchschnitt sind die Ausbildungsvergütungen im vergangenen Jahr im Schnitt um fast 7% gestiegen, stärker als die normalen Löhne. Das haben Experten der Hans-Böckler-Stiftung errechnet.
5: Für die meisten bedeutet das, schon im ersten Lehrjahr gibt's mehr als 1.000 Euro pro Monat, also auch mehr als Studierende mit der maximalen BAföG-Förderung bekommen. Azubis sollen möglichst auf eigenen Beinen stehen, heißt das Ziel der Gewerkschafter. Aber es gibt auch große Unterschiede. Gut verdienen Azubis zum Beispiel im öffentlichen Dienst, in der Pflege, aber auch in der Baubranche. Im Friseurhandwerk dagegen gibt's deutlich weniger. Claudia Wächter, Nachrichtenredaktion.
3: Der Andrang zehntausender Menschen auf die spanische Nordafrika-Exklave Ceuta hat Europa in Alarmbereitschaft versetzt. Wie viele Migranten in den letzten Tagen irregulär nach Ceuta gelangt waren, ist nicht klar. Die Rede ist von bis zu 60.000. Nach EU-Angaben gab es aber keine Weiterbewegungen Richtung Europa. Außerdem sind laut Spaniens Innenminister mittlerweile fast alle Migranten freiwillig nach Marokko zurückgekehrt.
1: 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Dran denken, in der Nacht ist im Dreieck-Funkturm die Überfahrt von der A115 zum Messedamm gesperrt und das in der Zeit zwischen 22 und 5 Uhr. Dann der Blick aufs Wochenende, in Mitte gibt's daneben eine Kundgebung rund um den Rosenthaler Platz. Zwischen 16 und 24 Uhr, in der Zeit kann's da also Einschränkungen geben. Und von Prenzlberg bis Mitte zieht eine Demo entlang der Strecke U-Bahnhof Eberswalder Straße, Kastanienallee, Weinbergsweg, Rosenthaler Platz und Torstraße etwa bis zum Montbijou-Platz und das zwischen 16 und 22 Uhr. Und geblitzt wird in Tempelhof auf der Attila-Straße, in Lichtenberg auf der Landsberger Allee und in Pankow auf der Prenzlauer Promenade. Berlin und Brandenburgs einzige Verkehrsvorhersage nur auf 104.6 RTL. In der Nacht sind einige Wolken unterwegs und die bringen zum Teil auch kräftige Schauer und Gewitter mit, vereinzelt sogar Unwettergefahr. Und dazu gibt's Temperaturen zwischen 19 und 15 Grad. Am Tag dann weiter Wolken und mal Regen und Gewitter bei 26 Grad maximal.
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6: Und da bin ich mit meiner Begleitung langgelaufen und habe so erzählt, naja, ich werde im September vielleicht nach London fliegen und habe so gesagt, freue mich voll. Und einmal, random, von irgendeiner Bank 5 Meter weiter, eine ältere Oma, die so sagt, London, noch viel Spaß. Ich habe Sonnencreme mit, Wasserspray und einen Fächer.
7: Also ich glaube, keiner ist so vorbereitet wie du, hallo.
6: Ich fällt gerade auf, was da wird, wie ein Streber, ey. Jetzt lachst du, am Ende fragst du nach dem
7: da
6: Fächer.
7: Da leih ich mir was, ja.
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2: Ich bin Philipp Ringe und das sind die wichtigsten Meldungen aus Berlin und Brandenburg. Es ist die nächste Großbaustelle bei der S-Bahn und damit gibt's auch wieder Einschränkungen übers komplette Wochenende. Bis Montag früh fahren die S3, 5, 7 und die S9 nicht zwischen Bahnhof Zoo und Friedrichstraße. Es gibt aber dafür einen Ersatzverkehr mit Bussen, der soll alle 5 Minuten fahren. Am Bahnhof Zoo wird gebaut und dort wird ja quasi alles neu gemacht. Dächer, Gleisanlagen und noch vieles mehr. Die Berlin-Wahl im September kann kommen, denn die Vorbereitungen laufen richtig gut, sagte Landeswahlleiter Bröchler dem RBB. Milan Schmidt berichtet.
3: Über 95% der Wahlhelfer sind schon an Bord, so Bröchler. Nur in einzelnen Bezirken werden noch Reservekräfte gesucht. Ein großes Thema bleibt russische Desinformation. Die Behörden wollen schnell reagieren und dabei auch Plattformen wie TikTok und Instagram nutzen.
2: Berlins grüner Lunge geht's ein bisschen besser. Untersuchungen aus dem vergangenen Jahr zeigen jetzt, 47% der Straßenbäume sind gesund. Das sind etwas mehr als noch beim letzten Check im Jahr 2020. Solche Kontrollen gibt's seit Ende der 70er alle 5 Jahre. Tesla schaltet einen Gang hoch. Der E-Autobauer stellt jetzt 1000 neue Mitarbeiter ein. In der Gigafactory in Grünheide sollen so ja bald mehr als 6000 Autos pro Woche vom Band rollen. Und im Oktober sollen dann noch weitere neue Mitarbeiter dazukommen. Tesla investiert für die Ausbaupläne umgerechnet gut 220 Millionen Euro. Schon jetzt ist die Firma von Milliardär Elon Musk der größte Arbeitgeber in Brandenburg. Insgesamt arbeiten dort zurzeit gut 11.000 Menschen. Und jetzt weitere Meldungen aus Deutschland und der Welt.
4: Ich bin Dirk Zeitler. Der Fußball-Weltverband FIFA gibt seine umstrittenen Investorenpläne auf. Der Vorschlag werde abgesagt, erklärte Verbandspräsident Infantino in einer in der Nacht veröffentlichten Stellungnahme.
5: Infantino begräbt sein Projekt in einer kurzen Mitteilung, verschickt per Mail um 2:30 in der Nacht. Das Projekt sollte unsere FIFA-Mitgliedsverbände und unseren Sport weltweit stärken, schreibt der FIFA-Boss. Aber man habe allen aufmerksam zugehört und dabei sei klar geworden, dass das Projekt Spaltungen geschaffen habe. Asien und Mittel- und Nordamerika hatten sich klar gegen die Pläne ausgesprochen. Europa drohte sogar mit WM-Boykott. Infantino hat dann doch begriffen, sein Projekt ist tot. Damit nicht auch noch sein Kopf rollt, musste er den Rückzieher machen. Uli Reitinger, Sportredaktion.
4: Die Migrationskrise in der spanischen Nordafrika-Exklave Ceuta ist nach Angaben der spanischen Regierung nach dem Andrang von mindestens 50.000 Menschen nun praktisch überwunden. Nahezu alle, die in Ceuta angekommen waren, seien inzwischen wieder nach Marokko zurückgekehrt, schrieb Außenminister Alvarez auf X. Es sei nicht möglich, auf das spanische Festland zu gelangen, ohne sich auszuweisen. Experten der EU-Mitgliedstaaten wollen sich heute über die Entwicklungen austauschen. Der neue Monat bringt wieder einige Änderungen. So bekommt, wer eine neue Photovoltaikanlage anschafft, ab August eine etwas geringere Vergütung. Außerdem ändert sich etwas beim Recht auf Ganztagsbetreuung für Erstklässler.
6: Hausaufgabenhilfe, Spielen oder Sport. Schulanfänger haben nun das Recht auf eine Betreuung von bis zu 8 Stunden pro Tag. Allerdings sagen Experten, vor allem in den westdeutschen Bundesländern gäbe es noch zu wenig Personal oder geeignete Räume. Viele Familien müssten deshalb erst einmal Notlösungen in Kauf nehmen. Auch die Bundesbildungsministerin bittet um Geduld, spricht aber von einem Meilenstein in Sachen Chancengleichheit. Claudia Wächter, Nachrichtenredaktion.
4: Bei einem schweren Unwetter in Rathen in der Sächsischen Schweiz ist ein 28 Jahre alter Mann ums Leben gekommen. Er wurde laut Polizei von einem umgestürzten Baum erschlagen. Mehr als 10 Menschen wurden verletzt, 3 von ihnen schwer. Das Unglück ereignete sich in einem Zugangsweg zur Felsenbühne. Die Felsenbühne ist eines der größten Freilichttheater Sachsens.
2: 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Dran denken, in der Nacht ist im Dreieck-Funkturm die Überfahrt von der A115 zum Messedamm gesperrt und das in der Zeit zwischen 22 und 5 Uhr. Dann der Blick aufs Wochenende, in Mitte gibt's daneben eine Kundgebung rund um den Rosenthaler Platz. Zwischen 16 und 24 Uhr, in der Zeit kann's da also Einschränkungen geben. Und von Prenzlberg bis Mitte zieht eine Demo entlang der Strecke U-Bahnhof Eberswalder Straße, Kastanienallee, Weinbergsweg, Rosenthaler Platz und Torstraße etwa bis zum Montbijou Platz und das zwischen 16 und 22 Uhr. Und geblitzt wird in Tempelhof auf der Attila-Straße, in Lichtenberg auf der Landsberger Allee und in Pankow auf der Prenzlauer Promenade. 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In der Nacht sind einige Wolken unterwegs und die bringen zum Teil auch kräftige Schauer und Gewitter mit, vereinzelt sogar Unwettergefahr. Und dazu gibt's Temperaturen zwischen 19 und 15 Grad. Am Tag dann weiter Wolken und mal Regen und Gewitter bei 26 Grad maximal.
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2: Ich bin Christian Orschmann, guten Morgen. Wer in Berlin künftig Wahlplakate aufhängt, muss dafür nicht mehr mitten in der Nacht auf die Leiter steigen. Ab morgen beginnt das Plakatieren an Laternenmasten erstmals mittags um 12 Uhr statt wie bisher um Mitternacht. Das Abgeordnetenhaus hat das Straßengesetz entsprechend geändert. Grund waren auch immer wieder Streitigkeiten um Verstöße gegen die alte Startzeit. Wer trotzdem zu früh startet, muss mit einem Bußgeld rechnen. Gewählt wird am 20. September. Die Bundesstraße 101 ist bei Thyrow im Landkreis Teltow-Fläming voll gesperrt. Grund sind Risse an einer Brücke über die Straße. Die Stand- und Tragsicherheit ist gefährdet, teilt das Infrastrukturministerium mit. Auch eine parallele Gemeindestraße ist gesperrt. Weitere Untersuchungen zur Statik soll es Anfang nächster Woche geben. Nach der Hitzewelle hat es in Teilen Deutschlands schwere Unwetter gegeben. In Rathen in der sächsischen Schweiz kam ein 28 Jahre alter Mann ums Leben. Er wurde laut Polizei von einem umgestürzten Baum erschlagen. Mehr als 10 Menschen wurden verletzt, 3 von ihnen schwer. Uli Reitinger berichtet.
3: 40 Menschen wurden evakuiert. Sie waren in der felsigen Gegend unterwegs, in der Nähe der Felsenbühne. Das ist eines der größten Freilichttheater Sachsens. Die Wanderer wurden offenbar vom Unwetter überrascht. Es gibt zwar keine Vermisstenmeldungen mehr, aber die Polizei beschreibt die Lage in der beliebten Wandergegend am Amselgrund und Amselsee immer noch als unübersichtlich. Auch Hamburg und Stuttgart wurden von Starkregen und Sturm getroffen. Die Feuerwehr war im Dauereinsatz, Bäume fielen auf Autos und Stromleitungen, Unterführungen standen unter Wasser.
2: Der neue Monat bringt wieder einige Änderungen. So bekommt, wer eine neue Photovoltaikanlage anschafft, ab August eine etwas geringere Vergütung. Außerdem ändert sich etwas beim Recht auf Ganztagsbetreuung für Erstklässler. Claudia Wächter berichtet.
4: Hausaufgabenhilfe, Spielen oder Sport. Schulanfänger haben nun das Recht auf eine Betreuung von bis zu 8 Stunden pro Tag. Allerdings sagen Experten, vor allem in den westdeutschen Bundesländern gäbe es noch zu wenig Personal oder geeignete Räume. Viele Familien müssten deshalb erst einmal Notlösungen in Kauf nehmen. Auch die Bundesbildungsministerin bittet um Geduld, spricht aber von einem Meilenstein in Sachen Chancengleichheit.
2: 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Der RTL-Verkehrssupport A10, nördlicher Ring Richtung Dreieck Barnim, Straßenschäden, rechte Spur gesperrt zwischen Dreieck Pankow und Barnim. Bis morgen früh ist der Kudamm zwischen Tauentzien und Jachimsthaler Straße gesperrt wegen einer Laufveranstaltung. Ampelausfälle, Schöneberg, Dominikus-Ecke, Ebersstraße und Wittenau, Rödernallee-Ecke am Nordgraben. Blitzer stehen auf der Silberstein- und Rummelsburger Landstraße. Staus und Blitzer bitte melden unter 88484110. 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
2: Heute erstmal Gewitter, dann wird's trocken und sonnig bei bis zu 26 Grad. In der kommenden Nacht dann wolkig, die Temperaturen gehen runter auf 12 bis 8. Morgen erwartet uns ein heiterer Tag mit bis zu 29 Grad.
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6: 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Der wird bei Insta und TikTok extrem gefeiert.
7: Das stimmt.
6: Wobei das auch kein Wunder ist, ne? 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
6: Ich weiß auch nicht, ob ich dann nicht lieber schwitzen wollen würde.
7: Ja, ich auch.
6: Keine Ahnung.
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1: Ich bin Christian Orschmann, guten Morgen. Ab morgen wird der Berlin-Wahlkampf sichtbar. Erstmals hängen die Parteien ihre Plakate nicht mehr um Mitternacht auf, sondern ab 12 Uhr mittags. So hat es das Abgeordnetenhaus vor der Sommerpause beschlossen. Grund für die Änderung: viele Helfer wollten nicht im Dunkeln auf Leitern steigen. Außerdem gab es immer wieder Streit um Verstöße gegen die Startzeit. Wer zu früh plakatiert, riskiert jetzt ein Bußgeld. Allein die 7 größten Parteien wollen zusammen fast eine Viertelmillion Plakate aufhängen. Die CDU tritt dabei erstmals mit Stefan Evers als Spitzenkandidat an, nachdem Kai Wegner seine Kandidatur zurückgezogen hatte. Gewählt wird am 20. September. Nach der Hitzewelle hat es in Teilen Deutschlands schwere Unwetter gegeben. In Rathen in der sächsischen Schweiz kam ein 28 Jahre alter Mann ums Leben. Er wurde laut Polizei von einem umgestürzten Baum erschlagen. Mehr als 10 Menschen wurden verletzt, 3 von ihnen schwer. Der neue Monat bringt wieder einige Änderungen. So bekommt, wer eine neue Photovoltaikanlage anschafft, ab August eine etwas geringere Vergütung. Außerdem ändert sich etwas beim Recht auf Ganztagsbetreuung für Erstklässler. Claudia Wächter berichtet.
2: Hausaufgabenhilfe, Spielen oder Sport. Schulanfänger haben nun das Recht auf eine Betreuung von bis zu 8 Stunden pro Tag. Allerdings sagen Experten, vor allem in den westdeutschen Bundesländern gäbe es noch zu wenig Personal oder geeignete Räume. Viele Familien müssten deshalb erst einmal Notlösungen in Kauf nehmen. Auch die Bundesbildungsministerin bittet um Geduld, spricht aber von einem Meilenstein in Sachen Chancengleichheit.
1: Der Fußball-Weltverband FIFA hat seine umstrittenen Investorenpläne aufgegeben. Der Vorschlag wurde abgesagt, erklärte Verbandspräsident Infantino in einer veröffentlichten Stellungnahme. Uli Reitinger berichtet.
3: Infantino begräbt sein Projekt in einer kurzen Mitteilung, verschickt per Mail um 2:30 in der Nacht. Das Projekt sollte unsere FIFA-Mitgliedsverbände und unseren Sport weltweit stärken, schreibt der FIFA-Boss. Aber man habe allen aufmerksam zugehört und dabei sei klar geworden, dass das Projekt Spaltungen geschaffen habe. Asien und Mittel- und Nordamerika hatten sich klar gegen die Pläne ausgesprochen. Europa drohte sogar mit WM-Boykott. Infantino hat dann doch begriffen, sein Projekt ist tot. Damit nicht auch noch sein Kopf rollt, musste er den Rückzieher machen.
1: 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RTL-Verkehrssupport A10, nördlicher Ring Richtung Dreieck Barnim, Straßenschäden, rechte Spur gesperrt zwischen den Dreiecken Pankow und Barnim. A111 Richtung Charlottenburg zwischen Kreuz Oranienburg und Henningsdorf, Gegenstände auf der Fahrbahn. Bis morgen früh ist der Kurfürstendamm zwischen Tauentzien und Joachimsthaler Straße gesperrt wegen einer Laufveranstaltung und Wilhelmstadt-Bethke-Straße wegen einer Veranstaltung bis heute Abend gesperrt. Blitzer stehen auf der Silbersteinstraße und der Rummelsburger Landstraße. Staus und Blitzer bitte melden unter 88484110. 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
1: 26 Grad heute am Nachmittag, erst noch Gewitter, später wird es dann trocken und sonnig. In der kommenden Nacht dann 12 bis 8 Grad, da bleibt es dann wolkig. Morgen heiter mit bis zu 29 Grad.
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0: Die besten neuen Hits, Alex Warren, Passenger, hier ist 104.6 RTL. Du hörst die Morgencrew am Samstag mit Jan und Verena. Ja, Weekend-Vibes. Endlich ja. Wochenende, traumhafte Temperaturen.
1: Ist was los?
0: Und es ist ordentlich in der City. Das Young Euro Classic Festival im Konzerthaus Berlin am Gendarmenmarkt zum Beispiel.
1: Ja, das ist richtig cool. Da gibt es jede Menge Jugendorchester aus der ganzen Welt. Die reisen an, wirklich aus den USA, aus China, aus Luxemburg, aus den Niederlanden und so weiter. Und die zeigen da einfach 2 Wochen am Stück, was sie so können.
0: Ja, die größten Hits der klassischen Musik, auch mit Musik teilweise aus der Heimat der Orchester. Also ja, es lohnt sich, da mal vorbeizuschauen. Alle Infos und Tickets findest du auf young-euro-classic.de. Du hörst 104.6 RTL mit David Guetta und Sia.

0: Taylor Swift und The Fate of Ophelia. Hier ist 104.6 RTL. Du hörst die Morgencrew.
1: Morgen.
0: Berlins und Brandenburgs lustigste Morgenshow.
1: Hallo.
0: Heute am Samstag. Ja, vom Bundestrainer zum Big Boss. Jürgen Klopp ist gerade in aller Munde. Und er rettet ja nicht nur mehr den deutschen Fußball, sondern jetzt auch bei uns in der Show die ganze Welt.
1: Der kann alles. Ist unfassbar.
0: Der Super Klopp. Ja. Unsere neue, sehr lustige Comedy. Die hörst du am Montagmorgen wieder. Lohnt sich einzuschalten um 7:10. Die besten neuen Hits für dein Wochenende. BTS und Swim.

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1: Ich bin Christian Orschmann, guten Morgen. Ab morgen wird der Berlin-Wahlkampf sichtbar. Erstmals hängen die Parteien ihre Plakate nicht mehr um Mitternacht auf, sondern ab 12 Uhr mittags. So hat es das Abgeordnetenhaus vor der Sommerpause beschlossen. Grund für die Änderung: viele Helfer wollten nicht im Dunkeln auf Leitern steigen. Außerdem gab es immer wieder Streit um Verstöße gegen die Startzeit. Wer zu früh plakatiert, riskiert jetzt ein Bußgeld. Gewählt wird am 20. September. Nach der Hitzewelle hat es in Teilen Deutschlands schwere Unwetter gegeben. In Rathen in der sächsischen Schweiz kam ein 28 Jahre alter Mann ums Leben. Er wurde laut Polizei von einem umgestürzten Baum erschlagen. Mehr als 10 Menschen wurden verletzt, 3 von ihnen schwer. Das Unglück ereignete sich in einem Zugangsweg zu einer Felsenbühne. Der deutsche Wetterdienst hatte vor starken Gewittern gewarnt. Der neue Monat bringt wieder einige Änderungen. So bekommt, wer eine neue Photovoltaikanlage anschafft, ab August eine etwas geringere Vergütung. Außerdem ändert sich etwas beim Recht auf Ganztagsbetreuung für Erstklässler. Claudia Wächter berichtet.
2: Hausaufgabenhilfe, Spielen oder Sport. Schulanfänger haben nun das Recht auf eine Betreuung von bis zu 8 Stunden pro Tag. Allerdings sagen Experten, vor allem in den westdeutschen Bundesländern gäbe es noch zu wenig Personal oder geeignete Räume. Viele Familien müssten deshalb erst einmal Notlösungen in Kauf nehmen. Auch die Bundesbildungsministerin bittet um Geduld, spricht aber von einem Meilenstein in Sachen Chancengleichheit.
1: Der Fußball-Weltverband FIFA hat seine umstrittenen Investorenpläne aufgegeben. Der Vorschlag wurde abgesagt, erklärte Verbandspräsident Infantino in einer veröffentlichten Stellungnahme. Uli Reitinger berichtet.
3: Infantino begräbt sein Projekt in einer kurzen Mitteilung, verschickt per Mail um 2:30 in der Nacht. Das Projekt sollte unsere FIFA-Mitgliedsverbände und unseren Sport weltweit stärken, schreibt der FIFA-Boss. Aber man habe allen aufmerksam zugehört und dabei sei klar geworden, dass das Projekt Spaltungen geschaffen habe. Asien und Mittel- und Nordamerika hatten sich klar gegen die Pläne ausgesprochen. Europa drohte sogar mit WM-Boykott. Infantino hat dann doch begriffen, sein Projekt ist tot. Damit nicht auch noch sein Kopf rollt, musste er den Rückzieher machen.
1: 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RTL-Verkehrsreport A10, nördlicher Ring Richtung Dreieck Barnim, Behinderung nach einem Unfall zwischen Mühlenbeck und dem Rastplatz Kappgraben Süd. Zwischen den Dreiecken Pankow und Barnim, Straßenschäden, rechte Spur gesperrt. A111 Richtung Charlottenburg, zwischen Kreuz Oranienburg und Hengsdorf, Gefahr durch Gegenstände auf der Fahrbahn. Bis morgen früh ist der Kudamm zwischen Tauentzienstraße und Joachimsthaler Straße gesperrt wegen einer Laufveranstaltung. Blitzer stehen auf der Silberstein- und der Rummelsburger Landstraße. Staus und Blitzer bitte melden unter 88484110. 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RTL-Wetter. 26 Grad heute am Nachmittag, erst noch Gewitter, später wird es dann trocken und sonnig. In der kommenden Nacht dann 12 bis 8 Grad, daher bleibt es dann wolkig. Morgen heiter mit bis zu 29 Grad.
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0: Song, den mir Verena als allererstes gezeigt hat.
1: Ja, ich finde ihn so toll. Das ist so richtig Sommer, die muss man ganz laut machen.
0: Voll, ja,
1: und dann läuft's richtig, finde ich.
0: Ja, und vor allem ein Song, bei dem ich dann dachte, boah, wäre schon cool, irgendwie Klavier spielen zu können. Der klingt nämlich auch richtig fresh.
1: Toi, toi, toi.
0: Muss man sagen. Also, entdecke neue Musik, The Bowser und Magnetic.

0: Shakira und Burner Boy, Dai Dai, hier ist 104.6 RTL. Du hörst die Morgencrew am Samstagmorgen. Nicht wundern, wenn du heute Abend in Berlin am Kudamm unterwegs sein solltest, dann wird's richtig voll. Heute ist nämlich Adidas Runners City Night.
1: Richtig.
0: Auf dem Kudamm.
1: Autofahrer müssen wissen, da kommt man halt dann auch überhaupt gar nicht mehr weiter.
0: Nee, da wird gelaufen und Inlineskates.
1: Ja, 5 Kilometer, 10 Kilometer, gibt auch Musik und alles noch drumrum, also... bisschen Party, bisschen Sport.
0: Ja, Infos und Anmeldungen unter berlin-citynight.de. Und du hast es gehört, du musst ja nicht nur laufen, du kannst ja einfach vorbeikommen und den Vibe mit aufnehmen.
1: Genau.
0: Lohnt sich, glaube ich, in jedem Fall. Das hier Fastboy und Rough Wave.

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1: Ich bin Christian Orschmann, guten Morgen. Wer in Berlin künftig Wahlplakate aufhängt, muss dafür nicht mehr mitten in der Nacht auf die Leiter steigen. Ab morgen beginnt das Plakatieren an Laternenmasten erstmals mittags um 12 Uhr statt wie bisher um Mitternacht. Das Abgeordnetenhaus hat das Straßengesetz entsprechend geändert. Grund waren auch immer wieder Streitigkeiten um Verstöße gegen die alte Startzeit. Wer trotzdem zu früh startet, muss mit einem Bußgeld rechnen. Gewählt wird am 20. September. Nach der Hitzewelle hat es in Teilen Deutschlands schwere Unwetter gegeben. In Rathen in der sächsischen Schweiz kam ein 28 Jahre alter Mann ums Leben. Er wurde laut Polizei von einem umgestürzten Baum erschlagen. Mehr als 10 Menschen wurden verletzt, 3 von ihnen schwer. Uli Reitinger berichtet.
2: 40 Menschen wurden evakuiert. Sie waren in der felsigen Gegend unterwegs, in der Nähe der Felsenbühne. Das ist eines der größten Freilichttheater Sachsens. Die Wanderer wurden offenbar vom Unwetter überrascht. Es gibt zwar keine Vermisstenmeldungen mehr, aber die Polizei beschreibt die Lage in der beliebten Wandergegend am Amselgrund und Amselsee immer noch als unübersichtlich. Auch Hamburg und Stuttgart wurden von Starkregen und Sturm getroffen. Die Feuerwehr war im Dauereinsatz, Bäume fielen auf Autos und Stromleitungen, Unterführungen standen unter Wasser.
1: Die Deutsche Bahn stellt jetzt im August ihr Bonusprogramm um. Wie viele Punkte künftig für eine Freifahrt im Inland nötig sind, hängt von mehreren Faktoren ab. Etwa von der Strecke, dem Buchungszeitpunkt und der Nachfrage. Thomas Bremser berichtet.
3: Das Bonusprogramm steht allen offen, die sich kostenlos dort anmelden, auch ohne Bahncard. Wer dann ein Ticket kauft, bekommt Punkte, je nachdem wie teuer die Fahrkarte ist. Für diese Punkte können sich Vielfahrer später Prämien aussuchen. Gutscheine fürs Bordbistro, ein Upgrade in die erste Klasse oder Freifahrten. Und die sind ab jetzt flexibler geregelt. Besonders attraktive Konditionen gibt es für alle, die früh buchen, kurze Strecken wählen und in Randzeiten fahren. Wer flexibel reisen will, braucht künftig mehr Punkte dafür.
1: Die FIFA lässt ihre umstrittenen Investorenpläne fallen. Präsident Infantino begründet die Kehrtwende damit, dass das Projekt zu Spaltungen geführt habe, die dem ursprünglichen Ziel nicht mehr dienten. 104.6 RTL, immer 10 Minuten früher auf den Punkt informiert. RTL-Verkehrssupport A10, nördlicher Ring Richtung Dreieck Barnim, Behinderungen nach einem Unfall zwischen Mühlenbeck und Rastplatz Kappgraben. Straßenschäden auf der rechten Spur zwischen den Dreiecken Pankow und Barnim. A111 Richtung Charlottenburg zwischen Kreuz Oranienburg und Henningsdorf, Behinderungen nach einem Unfall. Bis morgen früh ist der Kuhdamm zwischen Tauentzienstraße und Joachimsthaler Straße gesperrt wegen einer Laufveranstaltung. Blitzer stehen auf der Silbersteinstraße und der Rummelsburger Landstraße. Staus und Blitzer bitte melden unter 88484110. 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Heute erstmal Gewitter, dann wird's trocken und sonnig bei bis zu 26 Grad. In der kommenden Nacht dann wolkig, die Temperaturen gehen runter auf 12 bis 8. Morgen erwartet uns ein heiterer Tag mit bis zu 29 Grad.
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0: Hier ist die 104.6 RTL Morgen Crew. Schönen Samstag.
1: Hallo.
0: Du hörst Berlins und Brandenburgs lustigste Morgenshow mit Jan und Verena. Wir bereiten dich aufs Wochenende vor. Gibt mal wieder viel in der City. Zum Beispiel in Neukölln im Britzer Garten.
1: Das ist richtig toll. Da ist
0: Summer Sounds Festival heißt
1: es. Richtig, so heißt es. Und da ist wirklich einiges los. Es gibt Tanzworkshops, Trommelworkshops, Poetry Slam, Comedy. Das Ganze steht unter dem Motto Brasilien. Also Zumba, Capoeira, Samba. Also richtig krass, was los.
0: Und morgen gibt es dann Klassik, Pop, Poesie. Und das Coolste eigentlich daran ist, Eintritt zu allen Angeboten ist quasi for free, weil es halt nur den Eintritt
1: Tag, genau.
0: Für den Garten. Das kostet für eine Family 10 Euro.
1: Ganze Familie 10 Euro.
0: Also
1: super
0: das
1: gut.
0: Ist echt eine coole Idee. Schau mal vorbei im Britzer Garten in Neukölln, das Summer Sounds Festival. Du hast 104.6 RTL mit den besten neuen Hits. Jetzt Chris de Serendi, Good Old Days.

0: Hier ist 104.6 RTL Morgencrew, Berlins und Brandenburgs lustigste Morgenshow.
1: Hi.
0: Wenn du dir einen deutschen Musiker aussuchen müsstest, wer wäre dein Favorite? So aus der Pistole geschossen.
1: Oh, da gibt's einige.
0: Ja,
1: Nico Santos zum Beispiel.
0: Okay. Was ein Zufall. Aber ich sag ehrlich, ich mag den auch gerne. Vor allem, weil ich irgendwie das Gefühl habe, vielleicht ist das jetzt auch voll eine Meinung, die keiner vertritt. Für mich ist das so ein bisschen so der deutsche Michael Jackson.
1: Wirklich?
0: Oder? Also ich
1: kann sein.
0: Der kann alles.
1: Er ist vor allen Dingen super nett.
0: Ja, das stimmt auch.
1: Also.
0: Und er macht geile Mucke. Ist, glaube ich, Ende Oktober in Berlin.
1: Ja, 30.10. Max-Schmeling-Halle.
0: Ja, also den muss man auf jeden Fall mal live sehen. Er hat auch gute Hits im Angebot.
1: So viele.
0: Entdecke neue Musik, gleich seine neueste. Why Don't You Stay? Vorher noch Ed Sheeran.

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1: Ich bin Christian Orschmann, guten Morgen. Wer in Berlin künftig Wahlplakate aufhängt, muss dafür nicht mehr mitten in der Nacht auf die Leiter steigen. Ab morgen beginnt das Plakatieren an Laternenmasten erstmals mittags um 12 Uhr statt wie bisher um Mitternacht. Das Abgeordnetenhaus hat das Straßengesetz entsprechend geändert. Grund waren auch immer wieder Streitigkeiten um Verstöße gegen die alte Startzeit. Wer trotzdem zu früh startet, muss mit einem Bußgeld rechnen. Gewählt wird am 20. September. Nach der Hitzewelle hat es in Teilen Deutschlands schwere Unwetter gegeben. In Rathen in der sächsischen Schweiz kam ein 28 Jahre alter Mann ums Leben. Er wurde laut Polizei von einem umgestürzten Baum erschlagen. Mehr als 10 Menschen wurden verletzt, 3 von ihnen schwer. Die Deutsche Bahn stellt jetzt im August ihr Bonusprogramm um. Wie viele Punkte künftig für eine Freifahrt im Inland nötig sind, hängt von mehreren Faktoren ab. Etwa von der Strecke, dem Buchungszeitpunkt und der Nachfrage. Thomas Bremser berichtet.
2: Das Bonusprogramm steht allen offen, die sich kostenlos dort anmelden, auch ohne Bahncard. Wer dann ein Ticket kauft, bekommt Punkte, je nachdem wie teuer die Fahrkarte ist. Für diese Punkte können sich Vielfahrer später Prämien aussuchen. Gutscheine fürs Bordbistro, ein Upgrade in die erste Klasse oder Freifahrten. Und die sind ab jetzt flexibler geregelt. Besonders attraktive Konditionen gibt es für alle, die früh buchen, kurze Strecken wählen und in Randzeiten fahren. Wer flexibel reisen will, braucht künftig mehr Punkte dafür.
1: Der Fußball-Weltverband FIFA hat seine umstrittenen Investorenpläne aufgegeben. Der Vorschlag wurde abgesagt, erklärte Verbandspräsident Infantino in einer veröffentlichten Stellungnahme. Uli Reitinger berichtet.
3: Infantino begräbt sein Projekt in einer kurzen Mitteilung, verschickt per Mail um 2:30 in der Nacht. Das Projekt sollte unsere FIFA-Mitgliedsverbände und unseren Sport weltweit stärken, schreibt der FIFA-Boss. Aber man habe allen aufmerksam zugehört und dabei sei klar geworden,

0: RTL Verkehrssupport A10, nördlicher Ring Richtung Dreieck-Barnim, Behinderungen nach einem Unfall zwischen Mühlenbeck und Rastplatz Kappgraben. Straßenschäden auf der rechten Spur zwischen den Dreiecken Pankow und Barnim. A111 Richtung Charlottenburg zwischen Kreuz Oranienburg und Henningsdorf, Behinderungen nach einem Unfall. Bis morgen früh ist der Kuhdamm zwischen Tauentzienstraße und Joachimsthaler Straße gesperrt wegen einer Laufveranstaltung. Blitzer stehen auf der Silbersteinstraße und der Rummelsburger Landstraße. Staus und Blitzer bitte melden unter 88484110. 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Heute erstmal Gewitter, dann wird's trocken und sonnig bei bis zu 26 Grad. In der kommenden Nacht dann wolkig, die Temperaturen gehen runter auf 12 bis 8. Morgen erwartet uns ein heiterer Tag mit bis zu 29 Grad.
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0: Die besten neuen Hits, Taylor Swift, Elizabeth Taylor. Hier ist die 104.6 RTL Morgencrew.
1: Morgen.
0: Berlins und Brandenburgs lustigste Morgenshow. Genieß deinen Samstagmorgen, genieß dein Wochenende. Aber trotzdem wichtig zu erwähnen, Montag geht's schon wieder los. Zwei Mega-Acts und vor allem zwei Mega-Highlights bei uns.
1: Oh ja, genau. Du kannst deine Last-Minute-Tickets für Sebastian Fitzek in der Waldbühne gewinnen. Und du erfährst, wer bei Stars for Free on Tour auf der Bühne stehen wird. Und es ist ein absolutes Highlight. So viel können wir schon mal verraten.
0: Wirklich. Du kannst,
1: wir sind ganz aufgeregt.
0: Deine allerersten Tickets gewinnen. Ja. Also schalte auf jeden Fall ein. Montagmorgen. Die Morgencrew um 5:05.
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0: Miles Smith, nice to meet you. Hier ist 104.6 RTL, die Morgencrew am Samstagmorgen.
1: Hallo.
0: Wenn du ins Kino gehst und da so bei den Vorstellungen drunter steht OMU, weißt du, was das bedeutet?
1: Original mit Untertitel.
0: Ich muss immer wieder lachen, weil ich finde OMU voll witzig.
1: Schön, ja?
0: Wer darauf steht, der hat heute vielleicht eine Idee, beziehungsweise wir haben eine Idee für dich. Und zwar die British Shorts Summer Edition. Das ist ein Festival mit britischen Kurzfilmen.
1: Genau.
0: Heute Abend im Freiluftkino Friedrichshain, glaube ich.
1: Ja, ne? Heute geht es 21 Uhr los. Morgen ist auch nochmal ab 20 Uhr im Sputnik-Kino am Südstern. Und da kannst du im Grunde alles erwartet einen da von Komödie, Dramen, Animationsfilme, Doku, was auch immer. Hauptsache britisch.
0: Ja, alle Infos gibt's unter britishshorts.de. Das hier, Kato und John, die besten neuen Hits. Turn the lights off.

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1: Ich bin Christian Orschmann, guten Morgen. Ab morgen wird der Berlin-Wahlkampf sichtbar. Erstmals hängen die Parteien ihre Plakate nicht mehr um Mitternacht auf, sondern ab 12 Uhr mittags. So hat es das Abgeordnetenhaus vor der Sommerpause beschlossen. Grund für die Änderung: viele Helfer wollten nicht im Dunkeln auf Leitern steigen. Außerdem gab es immer wieder Streit um Verstöße gegen die Startzeit. Wer zu früh plakatiert, riskiert jetzt ein Bußgeld. Allein die 7 größten Parteien wollen zusammen fast eine Viertelmillion Plakate aufhängen. Die CDU tritt dabei erstmals mit Stefan Evers als Spitzenkandidat an, nachdem Kai Wegner seine Kandidatur zurückgezogen hatte. Gewählt wird am 20. September. Es blitzt wieder öfter. Im laufenden Jahr hat es in Deutschland bereits häufiger eingeschlagen als im gesamten letzten Jahr, wie aus Daten des österreichischen Blitzinformationsdienstes Aldis Blitz hervorgeht. Bis Ende Juli zählten die Systeme über 104.000 Einschläge. Im kompletten letzten Jahr waren es gut 99.000. Thomas Thornfeld berichtet.
2: Am häufigsten eingeschlagen hat es in Bayern über 24.000 Mal, was allerdings nicht ungewöhnlich ist, weil der Freistaat groß ist und nah an den Alpen liegt. Auffällig allerdings die Zahlen für Niedersachsen und Schleswig-Holstein. In beiden Ländern liegen die Blitzzahlen schon jetzt um mehrere Tausend über denen des Vorjahres. Und die Gewittersaison ist ja noch nicht vorbei. Gerade im August und teilweise auch im September kann da noch einiges kommen. Grundsätzlich blitzt es in heißen und feuchten Jahren häufiger, als wenn es trocken und kühl ist.
1: Die Deutsche Bahn stellt jetzt im August ihr Bonusprogramm um. Wie viele Punkte künftig für eine Freifahrt im Inland nötig sind, hängt von mehreren Faktoren ab. Etwa von der Strecke, dem Buchungszeitpunkt und der Nachfrage. Thomas Bremser berichtet.
3: Das Bonusprogramm steht allen offen, die sich kostenlos dort anmelden, auch ohne Bahncard. Wer dann ein Ticket kauft, bekommt Punkte, je nachdem wie teuer die Fahrkarte ist. Für diese Punkte können sich Vielfahrer später Prämien aussuchen. Gutscheine fürs Bordbistro, ein Upgrade in die erste Klasse oder Freifahrten. Und die sind ab jetzt flexibler geregelt. Besonders attraktive Konditionen gibt es für alle, die früh buchen, kurze Strecken wählen und in Randzeiten fahren. Wer flexibel reisen will, braucht künftig mehr Punkte dafür.
1: 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Der RTL-Verkehrssupport A10, nördlicher Ring Richtung Dreieck Barnim, Behinderungen nach einem Unfall zwischen Mühlenbeck und Rastplatz Kappgraben. Bis morgen früh ist der Kuhdamm zwischen Tauentzienstraße und Joachimsthaler Straße gesperrt wegen einer Laufveranstaltung. Blitzer stehen auf der Silbersteinstraße und der Rummelsburger Landstraße. Staus und Blitzer bitte melden unter 88484110. 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Heute erstmal Gewitter, dann wird's trocken und sonnig bei bis zu 26 Grad. In der kommenden Nacht dann wolkig, die Temperaturen gehen runter auf 12 bis 8. Morgen erwartet uns ein heiterer Tag mit bis zu 29 Grad.
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3: Morgen! Schönen Samstag.
2: Am Samstag, jawohl. Wochenende. Jan und Verena sind für dich am Start. Und Stars for Free on Tour geht endlich in die nächste Runde.
3: Ja, wir freuen uns.
2: Ja, wenn du live erleben kannst in einer wirklich sehr, sehr geilen Location.
3: Das wird so gut.
2: Mitten in Berlin mit Blick über die Spree. Mhm. Und vor allem, wie du auch noch mit dabei sein kannst.
3: Genau.
2: Das alles verraten wir dir nächste Woche am Montagmorgen um 5 nach 7. Also sei mit dabei.
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0: Alesso und One Republic, die besten neuen Hits. In Your Eyes, hier ist die 104.6 RTL. Morgen früh, am Samstagmorgen, das deutsch-französische Volksfest. Nostalgie pur, wenn du mich fragst. Das Coole ist, das gibt's, den Berliner Volksfestsommer. Also wer da Lust hat, jetzt am Wochenende auf zum Beispiel gebrannte Mandeln zum Frühstück.
1: Immer.
0: Damit kriegst du mich auf jeden Fall
1: natürlich.
0: Auf.
1: Natürlich.
0: Es ist das letzte Wochenende beim Berliner Volksfestsommer. Läuft bis morgen Abend, ne? Auf dem Festplatz am Rot-Schumacher-Damm.
1: Genau. Schön Rummel. Da kann man nochmal alles mitnehmen. Wetter ist gut, also was willst du mehr?
0: Achterbahn, Wildwasserbahn,
1: ja.
0: Riesenrad.
1: Greifautomat.
0: Es wird nicht langweilig, glaube ich. Alle Infos findest du im Netz auf volksfest-berlin.de. Das hier Passenger und Let Her Go. 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

0: Coldplay, Feels Like I'm Falling in Love. Hier ist die 104.6 RTL Morgencrew.
1: Hallo am Wochenende.
0: Berlins und Brandenburgs lustigste Morgenshow. Jan und Verena hier. Ey, der Countdown läuft. In 6 Wochen nominiert Jürgen Klopp seinen ersten Kader für die Nationalmannschaft.
1: Sag bloß.
0: Das Ding ist, jetzt denken alle, ja, der Mann ist ein Fußballgenie, ohne jede Frage. Wir sagen, der kann noch viel mehr als nur Fußball. Er kann eigentlich
1: alles,
0: die ganze Welt retten.
1: Alles kann der.
0: Unsere neue Comedy, der Super Kloppo. Wirklich sehr, sehr lustig. Schalte ein am Montagmorgen um 6.50 Uhr. Da gibt es dann die nächste Mission für Jürgen Klopp.

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2: Gefühlt nicht nur eine Songempfehlung heute von uns, sondern eigentlich ganze Albumempfehlung.
3: Ja.
2: Also Verena rennt seit 24 Stunden im Kreis.
3: Das neue Ariana Grande Album ist gestern rausgekommen. Petal. Das ist so schön. Hör doch mal auf.
2: Nee, ich habe das Bild gerade im Kopf, wie du im Kreis rennst. Das kann man bei der Musik auch ganz gut. Entdecke neue Musik. Ariana Grande mit Hey That I Made You Love Me.

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0: Alex Warren, Fever Dream, hier ist 104.6 RTL. Die Morgencrew, Samstag,
1: hi, guten
0: Vormittag.
1: Morgen.
0: Jan und Verena sind für dich am Start. Und wir kümmern uns jeden Samstag zwischen 8 und 12 darum, dass dein Wochenende nicht langweilig wird.
1: Richtig. Und jetzt haben wir das Summer Sounds Festival im Britzer Garten in Neukölln. Da ist es ja eh schon schön.
0: Ja.
1: Aber jetzt ist da wirklich richtig was los. Es lautet das Motto Brasilien.
0: Ja, heute Kindertrommel-Workshop.
1: Genau.
0: Zumba, Capoeira, Samba. Also falls du es nicht kannst, so wie ich.
1: Ist richtig.
0: Geh vorbei und lerne es.
1: Ist richtig cool.
0: Und Live-Mucke. Auch brasilianischer Art. Also guck gerne vorbei im Britzer Garten in Neukölln.
1: Ja, und das Tolle ist, man muss nur den Parkeintritt bezahlen. Also für eine ganze Familie kostet 10 Euro und dann kann man da drin all die ganzen Workshops einfach mitmachen.
0: Wo kriegt man das denn heute
1: ist
0: noch?
1: Wirklich gut.
0: Richtig, im Britzer Garten in Neukölln. Schabuzi und der Barsong jetzt.

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1: Ich bin Christian Auschmann, guten Tag. Ab morgen wird der Berlin-Wahlkampf sichtbar. Erstmals hängen die Parteien ihre Plakate nicht mehr um Mitternacht auf, sondern ab 12 Uhr mittags. So hat es das Abgeordnetenhaus vor der Sommerpause beschlossen. Grund für die Änderung: viele Helfer wollten nicht im Dunkeln auf Leitern steigen. Außerdem gab es immer wieder Streit um Verstöße gegen die Startzeit. Wer zu früh plakatiert, riskiert jetzt ein Bußgeld. Allein die 7 größten Parteien wollen zusammen fast eine Viertelmillion Plakate aufhängen. Die CDU tritt dabei erstmals mit Stefan Evers als Spitzenkandidat an, nachdem Kai Wegner seine Kandidatur zurückgezogen hatte. Gewählt wird am 20. September. Nach der Hitzewelle hat es in Teilen Deutschlands schwere Unwetter gegeben. In Rathen in der sächsischen Schweiz kam ein 28 Jahre alter Mann ums Leben. Er wurde laut Polizei von einem umgestürzten Baum erschlagen. Mehr als 10 Menschen wurden verletzt, 3 von ihnen schwer. Der neue Monat bringt wieder einige Änderungen. So bekommt, wer eine neue Photovoltaikanlage anschafft, ab August eine etwas geringere Vergütung. Außerdem ändert sich etwas beim Recht auf Ganztagsbetreuung für Erstklässler. Claudia Wächter berichtet.
2: Hausaufgabenhilfe, Spielen oder Sport. Schulanfänger haben nun das Recht auf eine Betreuung von bis zu 8 Stunden pro Tag. Allerdings sagen Experten, vor allem in den westdeutschen Bundesländern gäbe es noch zu wenig Personal oder geeignete Räume. Viele Familien müssten deshalb erst einmal Notlösungen in Kauf nehmen. Auch die Bundesbildungsministerin bittet um Geduld, spricht aber von einem Meilenstein in Sachen Chancengleichheit.
1: In Deutschland hat es im laufenden Jahr bereits öfter geblitzt als im gesamten letzten Jahr. Bis Ende Juli zählte der Blitzinformationsdienst Aldis Blitz 104.000 Einschläge. Das sind knapp 5.000 mehr als im gesamten Jahr 2025. Die meisten Blitze hat bisher Bayern mit rund 24.000 abbekommen. Auffällig sind auch Niedersachsen und Schleswig-Holstein. Dort liegen die Werte schon jetzt über dem Vorjahr. Der Fußball-Weltverband FIFA gibt seine umstrittenen Investorenpläne auf. Der Vorschlag werde abgesagt, erklärte Verbandspräsident Infantino in einer veröffentlichten Stellungnahme. 104.6 RTL, immer 10 Minuten früher auf den Punkt informiert. Der RTL-Verkehrsreport A10, nördlicher Ring Richtung Dreieck Barnim, Straßenschäden, rechte Spur gesperrt zwischen den Dreiecken Pankow und Barnim. Westlicher Ring Richtung Dreieck Havelland, Baustellenstau zwischen Großkreuz und Föben. A113 Richtung Dresden zwischen Waltersdorfer Dreieck und Schönefelder Kreuz, Behinderung nach einem Unfall. Bis morgen früh ist der Kurfürstendamm zwischen Tauentzien und Joachimsthaler Straße gesperrt wegen einer Laufveranstaltung. Blitzer stehen auf der Silberstein- und Rennbahnstraße. Staus und Blitzer bitte melden unter 88484110. 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Am Nachmittag ziehen die dicken Wolken ab und dann ist es wieder sonnig bei bis zu 26 Grad. In der kommenden Nacht dann wieder Wolken, 12 bis 8 Grad. Morgen heiter bis maximal 29 Grad.
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3: Hallo, schönes
2: Berlin
3: Wochenende.
2: Und Brandenburgs lustigste Morgenshow, mittlerweile am Samstag Vormittag.
3: Jawohl.
2: Und wir haben was für dich. Stars for Free geht wieder on Tour.
3: Endlich.
2: Und wen du live erleben kannst, in einer geilen Location.
3: Ja.
2: Mitten in Berlin, mit Blick
3: voll
2: über die Spree.
3: Gut.
2: Und vor allem, wie du auch noch erste Reihe stehen kannst, die Tickets, all das, was du wissen musst, verraten wir dir am Montagmorgen.

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0: Nelly und Kelly Rowland, Dilemma. Hier ist 104.6 RTL, Berlins und Brandenburgs lustigste Morgenshow.
1: Hi, morgen.
0: Am Vormittag.
1: Also Vormittag.
0: Samstag. Jan und Verena für dich am Start. Ich gehe stark davon aus, viele Läuferinnen und Läufer hier bei uns in der City sind sehr froh, dass es nicht mehr so warm ist.
1: Stimmt.
0: Noch am Donnerstag.
1: Ja.
0: Heute Abend nämlich die Adidas Runners City Night auf dem Kudamm.
1: Richtig, 5 oder 10 Kilometer wird da gerannt oder auch geskatet.
0: Gefahren.
1: Es ist auch alles gesperrt, das ist wichtig zu wissen, wenn man mit dem Auto unterwegs ist. Und wer sagt, ne, ich will einfach nur mal gucken, es gibt auch noch Livebands und alles mögliche Programm drumherum. Bestimmt was zu essen, was zu trinken, also ist ganz schön auf dem Kudamm.
0: Und anmelden, wenn du mitlaufen möchtest, kannst du dich auch noch auf Berlin-City Night. Die besten neuen Hits jetzt. Martin Garrix und Ed Sheeran. Repeat it.

0: Samstagvormittag, du hörst 104.6 RTL, Berlins und Brandenburgs lustigste Morgenshow.
1: Hey, guten Morgen.
0: Wir haben es kurz vor 11:30, das heißt für Verena
1: guten Mittag.
0: Und Mittag. Let's go, wir müssen
1: ja,
0: los.
1: Ab wir fahren
0: in die
1: los.
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0: Kannst du mal sagen. 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
1: Ja.
0: Voll easy. 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Ab 12 Uhr sind wir live da vor Ort. Und deswegen müssen wir auch jetzt los.
1: Wir fahren los.
0: 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Übrigens auch hier bei uns im Radio.
1: Wir freuen uns. Bis gleich.
0: Und auf und leid.

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2: Ich bin Christian Auschmann, guten Tag. Ab morgen wird der Berlin-Wahlkampf sichtbar. Erstmals hängen die Parteien ihre Plakate nicht mehr um Mitternacht auf, sondern ab 12 Uhr mittags. So hat es das Abgeordnetenhaus vor der Sommerpause beschlossen. Grund für die Änderung: viele Helfer wollten nicht im Dunkeln auf Leitern steigen. Außerdem gab es immer wieder Streit um Verstöße gegen die Startzeit. Wer zu früh plakatiert, riskiert jetzt ein Bußgeld. Allein die 7 größten Parteien wollen zusammen fast eine Viertelmillion Plakate aufhängen. Die CDU tritt dabei erstmals mit Stefan Evers als Spitzenkandidat an, nachdem Kai Wegner seine Kandidatur zurückgezogen hatte. Gewählt wird am 20. September. Eine Woche nach dem tödlichen Anschlag eines Islamisten am Rande des Christopher Street Days in Berlin finden auch heute einige CSD-Paraden statt. In Hamburg etwa werden beim Straßenumzug bis zu 250.000 Teilnehmer erwartet. Die Polizei hat ihr Sicherheitskonzept nachgeschärft und will die Veranstaltung mit doppelt so vielen Beamten wie im vergangenen Jahr schützen. Bernhard Sprengel berichtet.
3: Wir durchleben im Moment ein Wechselbad der Gefühle, sagt der Sprecher des Vereins Pride Hamburg, Manuel Opitz. Man trage Trauer im Herzen, aber gleichzeitig wolle sich die queere Community nicht einschüchtern lassen und so sichtbar wie nie zuvor sein. Das Motto lautet: solidarisch queer, Haltung zeigen für eine Zukunft ohne Angst. Die Veranstalter bekommen prominente Unterstützung von SPD und Grünen. Ihre Teilnahme angekündigt haben SPD-Bundestagsfraktionschef Matthias Miersch, Generalsekretär Tim Klüssendorf und die frühere Grünen-Chefin Ricarda Lang.
2: In Berlin hat die Polizei rund um den Ort des Anschlages im Tiergarten schwere Poller aufgestellt. Damit sind die Zugangswege jetzt versperrt. Dort soll es am Anschlagsort eine Mahnwache für die Opfer geben. In Deutschland hat es im laufenden Jahr bereits öfter geblitzt als im gesamten letzten Jahr. Bis Ende Juli zählte der Blitzinformationsdienst Aldis Blitz 104.000 Einschläge, das sind knapp 5.000 mehr als im gesamten Jahr 2025. Die meisten Blitze hat bisher Bayern mit rund 24.000 abbekommen. Auffällig sind auch Niedersachsen und Schleswig-Holstein. Dort liegen die Werte schon jetzt über dem Vorjahr. 104.6 RTL, immer 10 Minuten früher auf den Punkt informiert. Der RTL-Verkehrsreport A10, nördlicher Ring Richtung Dreieck Barnim, Straßenschäden, rechte Spur gesperrt zwischen den Dreiecken Pankow und Barnim. Westlicher Ring Richtung Dreieck Havelland, Baustellenstau zwischen Großkreuz und Föben. Bis morgen früh ist der Kurfürstendamm zwischen Tauentzien und Joachimsthaler Straße gesperrt wegen einer Laufveranstaltung. Blitzer stehen auf der Silberstein- und Rennbahnstraße. Staus und Blitzer bitte melden unter 88484110. 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Am Nachmittag ziehen die dicken Wolken ab und dann ist es wieder sonnig bei bis zu 26 Grad. In der kommenden Nacht dann wieder Wolken, 12 bis 8 Grad. Morgen heiter bis maximal 29 Grad.
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4: Und da bin ich mit meiner Begleitung langgelaufen und habe so erzählt, naja, ich werde im September vielleicht nach London fliegen und habe so gesagt, freue mich voll. Und auf einmal, random, von irgendeiner Bank 5 Meter weiter, eine ältere Oma, die so sagt, London, noch viel Spaß. Ich habe Sonnencreme mit, Wasserspray und einen Fächer.
5: Also ich glaube, keiner ist so vorbereitet wie du, hallo?
4: Ich bin auch wach, da bin ich ein Streber, ey. Jetzt lachst du, am Ende fragst du nach dem
5: da
4: Fächer.
5: Da leih ich mir was, ja.
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4: 12 Uhr in Berlin, Berlin und Brandenburg. Hier Hallo. Ist die 104.6 RTL Morgencrew am Winning Weekend.
5: Richtig.
4: Mit Jan und Verena.
5: Hi.
4: Und wir sind live in der Mall aus Berlin. Genau. Also komm vorbei, feier mit uns. Wir sind auch bis 17 Uhr am Start für dich.
5: Und auch überdacht.
4: Ja, also zum Glück. Und freu dich schon mal auf Montag, denn da geht's dann wieder los. 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

0: Hier ist das 104.6 RTL Winning Weekend mit Jan und Verena. Du hörst uns live aus der Mall of Berlin, direkt am Leipziger Platz.
1: Jawohl.
0: Du kannst vorbeikommen bis 17 Uhr.
1: Wir freuen uns.
0: Sind wir heute da, schau uns über die Schulter und das ist ja das Beste, gewinne in der Stunde bis zu 500 Euro Cash.
1: Richtig.
0: Es ist eigentlich ziemlich einfach. Wir quasi eine Runde, stellen dir zwei Fragen, die musst du beantworten und dann gibt es 250 Euro quasi eine Runde. Stellen dir zwei Fragen, die musst du beantworten. Sag, Wetter bisher noch ausbaufähig, aber wir kriegen das hin.
1: Wir sind ja überdacht, ist ja alles gut hier.
0: Ja, und wir haben jetzt zwei Jungs aus Falkensee bei uns.
2: Ein bisschen lauter, oder?
0: Einmal den Oskar und den Andreas. Schön, dass ihr bei uns seid.
3: Hallo.
4: Hallo.
0: Ihr seid den weiten Weg aus Falkensee hergekommen, um jetzt Geld zu gewinnen. Ne?
1: Extra.
0: Und ich habe schon gehört, es kommt in die Kinderkasse, Oskar?
3: Ja.
1: Oskar möchte Schuhe kaufen.
0: Was kriegst du denn alles? Was willst du haben?
3: Schuhe, Lego.
0: Eine Menge. Ich glaube, also mit 250 Euro kannst du was machen. Also 50 Euro habt ihr schon mal safe, weil ihr bei uns auf der Bühne steht und gezogen worden seid. Jetzt stellen wir euch zwei weitere Fragen und pro richtig beantwortete Frage gibt es nochmal einen Huni. Ich glaube, die Regeln sind klar, oder?
3: Mhm. Ja.
1: Alright. Seid ihr bereit?
0: Dann Frage Nummer 1. Welches Museum liegt nicht auf der Museumsinsel? Ist das A, das Pergamonmuseum, B, das Ägyptische Museum oder C, die neue Nationalgalerie? Warst du schon mal auf der Museumsinsel?
3: Nein.
4: Nee, da fangen wir jetzt erst an.
1: Da muss der Papa das jetzt reißen hier.
4: Oh Gott.
0: Soll ich nochmal durchsagen? Also ja, nicht Museumsinsel. Pergamonmuseum, Ägyptische Museum, neue Nationalgalerie.
4: Ich rate jetzt die neue Nationalgalerie.
0: Andreas, das ist richtig. Glückwunsch, also 150 habt ihr schon mal safe.
1: 150 Euro, sehr gut.
0: Oskar freut sich.
1: Zweite Frage, ihr habt noch eine Chance. Welche Band kommt aus Berlin? A, die Toten Hosen, B, die Ärzte oder C, die Sex Pistols? Ist vielleicht auch eine Papa-Frage, oder? Weißt du das, Oskar?
3: Ich glaube, die Ärzte.
1: Okay, Tipp von Oskar. Was sagt Andreas?
4: Ich blamier mich jetzt nicht, ich halte mich an meinen Sohn.
0: Oskar!
1: Sagt die Ärzte und das ist richtig!
0: 250 Euro gibt's für euch!
1: Mega!
3: Ja!
0: Glückwunsch! Also,
1: Schuhe,
0: dann kann
1: Lego,
0: jetzt
1: alles
0: Schuhe, Lego.
1: Hier.
0: Ich sehe hier schon ein paar Läden, wo du in jedem Fall rein kannst. Glückwunsch, ihr habt 250 Euro safe, könnt jetzt schön shoppen gehen. Und wenn du sagst, boah, da würde ich auch gerne mal vorbeischauen. Wir sind bis 17 Uhr in der Mall of Berlin.
1: Genau.
0: Live Winning Weekend mit Jan und Verena von der Morgencrew. Also, kommen gerne vorbei.
1: Wir freuen uns.
4: Super.

0: Survive. Hier ist die 104.6 RTL Morgencrew am Winning Weekend.
1: Hallo am Samstag.
0: Mit Jan und Verena live aus der Mall of Berlin, direkt am Leipziger Platz. Komm gerne vorbei bis 17 Uhr und gewinne in unserem Morgencrew-Quiz bis zu 500 Euro
1: das
0: Cash.
1: Das ist richtig krass.
0: Die Stunde also für die Mall of Berlin.
1: Die Chance überhaupt hier.
0: Hier gibt es über 250 Shops, vielfältige Gastronomie und immer besondere Aktionen. Gleich um kurz nach Hand spielen wir die nächste Runde.
1: Ja, geht gleich weiter.
0: Und wenn ich so in die Gesichter schaue, ein bisschen Aufregung ist schon da.
1: Na,
0: in der Runde.
1: Jetzt schon was los.

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0: Tübingen, Overpass Graffiti. Du hörst das 104.6 RTL Winning Weekend.
1: Hallo.
0: Mit Jan und Verena von der Morgencrew.
1: Yes.
0: Du hörst uns live aus dem Mall of Berlin, direkt am Leipziger Platz. Volle Hütte.
1: Es ist was los. Hier wird getanzt vor der Bühne, wie verrückt.
0: Obwohl miese Peterwetter. Und du kannst richtig Cash bei uns gewinnen. Bis zu 500 Euro die Stunde. Also komm vorbei. Und wir machen

0: besten neuen Hits. Taylor Swift, Elizabeth Taylor. Hier ist das 104.6 RTL Winning Weekend.
1: Hallo, schönen Samstag.
0: Jan und Verena von der Morning Crew. Du hörst uns live aus dem Mall of Berlin. Wir sind unterwegs in der City am Leipziger Platz. Und das Coole ist, du kannst vorbeikommen und sehen, wie wir Radio machen und vor allem gewinnen. Und losshoppen.
1: Ja.
0: Es gibt bis zu 500 Euro Cash die Stunde und das noch bis 17 Uhr. Das Coole ist, du kannst einfach vorbeikommen, dich eintragen lassen.
1: Richtig.
0: Mit ein bisschen Glück.
1: Einfach mitmachen.
0: Gehst du mit ordentlich Cash gleich in die Mall und kannst shoppen. Also ich habe schon ein paar Sachen gesehen. Vielleicht gehe ich auch kurz mal zwischen den Songs gleich noch mal kurz gucken.
1: Guck mal an.
0: Jetzt bei uns ist Lisa Marie aus Charlottenburg. Hallo Lisa.
2: Hallo.
1: Hallo. Hi.
0: Du bist extra hergekommen, um jetzt quasi abzustauben, ne?
2: Genau, richtig.
0: Und du
2: Sehr gut.
0: Du warst gerade schon shoppen, hast du gesagt? Da geht ja noch gleich noch ein bisschen mehr, ne?
2: Auf jeden Fall.
0: Alright, wir haben zwei Fragen für dich. Dadurch, dass du jetzt hier schon auf der Bühne stehst, hast du 50 Euro schon mal safe. Also Glückwunsch dazu.
1: Herzlichen Glückwunsch.
0: Und jetzt gibt es pro Frage, die du richtig beantwortest, nochmal einen Honey obendrauf. Verstanden?
2: Verstanden.
0: Alright, fangen wir mit der ersten Frage an. Eine, die ich ja besonders interessant finde.
1: Ja, ja, es geht ein bisschen in Richtung Fußball. Da freut sich Jan. Also, Lisa Marie, wie wird Hertha BSC denn auch noch genannt? A, kleine Göre, B, junger Hüpfer oder C, alte Dame?
2: Oh Gott.
0: Na, was ist das? Könnte das für eine Antwort sein?
1: Naja,
2: kann ich nochmal?
1: Kleine Göre, junger Hüpfer oder alte Dame? Wie nennt man Hertha BSC auch noch?
2: B.
0: B, sicher? Überleg mal, Hertha ist
1: ein
0: Frauenname.
2: Alte Dame.
0: Da kommst du jetzt, okay.
1: Ganz spontan kommst du da drauf.
0: Antwort C, sagst du?
2: Auf jeden Fall.
1: Alte Dame ist richtig.
0: Yes.
1: 100 Euro nochmal dazu.
0: So, Frage Nummer zwei. Du hast gesagt, du bist Berlinerin?
2: Ja.
0: Naja, dann hoffe ich, dass du die hinkriegst. Was habe ich, wenn ich richtig Knass habe? A, Hunger. B, Hausarrest. C, Rückenschmerzen.
2: Das ist A, Hunger.
0: Lisa Marie, 250 Euro gibt's für dich. Glückwunsch!
1: Glückwunsch!
2: Yeah, danke.
1: Warte, da greife ich gleich mal hier in meine Tasche.
0: Hat das Cash sogar mitgebracht.
1: Ich habe Cash einfach mal zufällig hier dabei. Also,
2: das muss ich erstmal auseinanderwurschteln.
0: Also, sieht aber schön aus, wie du das machst.
1: Erstmal 50 Euro hatte ich so.
2: Danke.
1: Und dann nochmal 100 für die erste Frage. Und dann nochmal 100 für die zweite Frage.
2: Dann danke euch. Viel Spaß
0: danke
2: damit.
0: Danke dir fürs Vorbeikommen. Und du kannst auch vorbeikommen. Die 104.6 RTL Morning Crew am Winning Weekend. Und die nächste Runde spielen wir schon in einer halben Stunde in der Mall of
1: Berlin. Gleich weiter. Wir freuen uns.
0: Am Leipziger Platz.
1: Mitten in der Piazza sind wir hier. Auf der Piazza heißt es.
0: Schönen Samstag.
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0: Madison Boone. Sorry, I'm here for someone else. Du hörst das 104.6 RTL Winning Weekend mit Jan und Verena.
1: Schönen Samstag. Hallo.
0: Live aus dem Mall of Berlin, direkt am Leipziger Platz. Wir sind noch bis 17 Uhr da und du hast die Chance auf bis zu 500 Euro Cash. Alles, was du dafür machen musst, ist dich in unserem Morgen-Crew-Quiz zu stellen.
1: Und hier in der Mall of Berlin ist ja wirklich für jeden was dabei. 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
0: Gleich die nächste Runde um kurz nach 1.

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1: Ich bin Jan Seifert. Guten Tag. Jetzt erst recht. Die Organisatoren des Berliner CSD sind spontan mit einem Wagen beim Hamburger Christopher Street Day angetreten. Dort werden 250.000 Teilnehmer erwartet. Unterdessen ist laut aktueller Umfrage das Sicherheitsgefühl der Deutschen zurückgegangen. 4 von 10 Menschen sagen, sie fühlen sich nicht mehr so sicher. Dirk Zeitler.
2: Die Hamburger Polizei hat auf den Anschlag am Rande des CSD in Berlin reagiert. Doppelt so viele Beamte wie im vergangenen Jahr sollen für mehr Sicherheit sorgen. Polizeipräsident Schnabel gab aber zu bedenken, dass auch hohe Sicherheitsvorkehrungen keine Garantie für eine Veranstaltung ohne Zwischenfälle sind. Der Verein Pride Week, der den CSD in Hamburg organisiert, erklärte, man wolle sich durch den Anschlag in Berlin nicht einschüchtern lassen.
1: Poller, Gitter, Straßensperren, das kostet Veranstalter wie den CSD immer mehr Geld. Die Polizeigewerkschaft fordert deshalb einen staatlichen Schutzfonds. Wer für seine Grundrechte demonstriere, solle nicht an den Kosten der Terrorabwehr scheitern. Hintergrund der CSD-Anschlag am letzten Wochenende. Nächstes Großevent hier in der City in Charlottenburg startet am Abend der City Night Run. Deswegen werden auch jetzt rund um Kudamm und Wittenbergplatz schon Straßen gesperrt. Dieses Jahr werden mehr als 16.000 Läufer erwartet. Start und Ziel ist das sogenannte Race Village am Breitenbachplatz. Der Druck war offenbar zu groß. Die FIFA gibt die Investorenpläne wieder auf. Die sahen ja vor, private Investoren zuzulassen. Das hätte zu Spaltungen geführt, die so nicht gewollt waren, sagt FIFA-Boss Infantino. Mehrere Verbände hatten WM-Boykott in 4 Jahren angekündigt. Thomas Thonfeld.
3: Also Infantino hat auf jeden Fall an Einfluss verloren, denn selbst in seinem engsten Umfeld gab es ja Widerstand gegen die Milliardenpläne. Und außerdem hat das Projekt dazu geführt, dass sich die europäischen Verbände einig wie selten hinter UEFA-Präsident Schäferin versammelt haben, der den Widerstand ja quasi angeführt hat, wie übrigens auch während der WM schon, nachdem die FIFA damals die Rotsperre des US-Spielers Balogun ausgesetzt hatte. Also, da kristallisiert sich ein echter Gegenspieler für Infantino heraus. Dass der von sich aus zurücktritt, ist aber eher nicht zu erwarten. Er müsste wohl schon abgewählt werden.
1: 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Der 104.6 RTL-Verkehrsreport, Stadtring 100 Richtung Treptow zwischen Wechsstraße und Albuinstraße. 1 Kilometer Stau, Passierdauer aber bei entspannten 5 Minuten. Dann schon mal vormerken, Charlottenburg und Schöneberg, der City Night Run startet. Ab 14.30 Uhr sind schon Strecken im Bereich Kudamm, Brandenburgische Straße, Bismarckstraße und rund um den Adenauerplatz dicht. Demo nachher auch im Prenzlberg und in Mitte, Rosenthaler Platz, Eberswalder Straße und dann rüber Torstraße, Kalibknechtstraße bis vor zum Hackeschen Markt. Und wir schauen raus nach Brandenburg, erstmal auf die A2. Richtung Berlin zwischen Thesen und Wolin. Eine halbe Stunde Passierdauer gerade. Das geht noch länger. A10, der westliche Berliner Ring Richtung Hamburg zwischen Großkreuz und Leest. 40 Minuten Passierdauer aktuell vor der Baustelle. In der Gegenrichtung zwischen Potsdam Nord und Vöben 24 Minuten ganz genau. Die Blitzer stehen in Tegel, Kurt-Schumacher-Damm, Weißensee-Rölke-Straße und Heinersdorf-Prenzlauer Promenade. Staus und Blitzer bitte immer melden unter 030 8844 110. 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
1: 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Draußen verpasst du heute nichts. Es gibt noch Schauer und Gewitter bis in die Nacht rein. Dann wird's trockener. 13 bis 8 Grad. Der RTL Wettertrend. Hochsommer dreht morgen in Berlin und Brandenburg wieder auf. Morgen 28, Montag 33 Grad. Ab Dienstag dann wieder Unwetter.
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0: und The Girls Don't Cry. Hier ist die 104.6 RTL Morgencrew am Winning Weekend.
1: Hallo, ja.
0: Mit Jan und Verena. Du hörst uns
1: wir
0: live aus der Mall of Berlin, direkt am Leipziger Platz. Wetter, wenn ich da hinten mal kurz gucke, es geht so langsam.
1: Wir haben ein Dach.
0: Ich habe ein paar, genau. Und wir sind ja den ganzen Nachmittag hier bis 17 Uhr.
1: Ja?
0: Und vorbeikommen lohnt sich heute. Du gewinnst nämlich bis zu 500 Euro Cash für die Mall of Berlin stündlich. 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Wir spielen jetzt die nächste Runde.
1: Geht direkt weiter.
0: Runde Nummer 3. Fine aus Treptow ist bei uns. Hallo Fine.
2: Hallo.
3: Hallo, schön.
0: Du hast Bock, gleich shoppen zu gehen. Du hast gehört, du bist einmal schon durch ein paar Läden durch. Wofür willst du das Geld gleich investieren?
3: Tatsächlich habe ich gar keinen Plan.
1: Da wird sich was in den
3: Finger kommt.
0: Sehr gut, auf jeden Fall wirst du was finden. Also,
1: auf jeden Fall.
0: Dadurch, dass du jetzt schon hier auf der Bühne stehst, hast du 50 Euro schon mal safe. So, und jetzt stellen wir dir zwei Fragen. Und für jede richtig beantwortete Frage gibt es nochmal 100 Euro obendrauf, okay?
3: Okay.
0: Fangen wir an mit Frage Nummer 1.
1: Machst du?
0: Ja, ich mache. Schiene. Wie heißt das Stadion von Union Berlin? Am Waldstadion, B an der Alten Försterei oder C zur Grünen Hölle? Was glaubst du?
3: B an der Alten Försterei.
0: Mir gefällt zur Grünen Hölle auch sehr gut als Hertha-Fan. Tatsächlich ist B richtig. Glückwunsch, Fine.
1: 100 Euro gibt's gleich obendrauf. Und du hast noch eine Chance auf die nächsten 100 Euro. Was bestelle ich denn, wenn ich eine Molle will? A ein Bier, B eine Suppe oder C ein Kaffee?
3: Molle ist, glaube ich, ein Bier.
0: Ich hätte gerne eine Molle, ich hätte gerne ein Bier. Meinst du?
3: Ich glaube ja.
0: Ich glaube auch.
1: Ja,
0: du bist richtig. 250 Euro.
1: 250 Euro. Jetzt muss ich wieder, ich habe zu wenig Hände, jetzt kann ich wieder in meine Geldtasche hier mal reingreifen.
0: Verena, übergibt's dir Cash. Fien hatte Angst, dass sie mit 50 Euro hier rausgeht.
1: Ich hole die dicken Scheine jetzt hier raus. Also, ich gebe dir den ganzen Haufen, ich krieg das jetzt nicht auseinander. 250 sind's.
0: Vielen Glückwunsch.
3: Dankeschön.
0: Und die nächste Chance gibt's in einer halben Stunde.
1: Genau.
0: Also komm gerne vorbei, bis 17 Uhr sind wir noch da und spielen mit dir um richtig Cash. In der Mall of Berlin übrigens, muss man dazu sagen.
1: Auf der Piazza, kannst du es nicht verfehlen.
0: Na, auf keinen Fall.

0: as it was, 13:19 Uhr. Hier ist das 104.6 RTL Winning Weekend mit Jan und Verena von der Morgen Crew.
1: Hi.
0: Du hörst uns live von der Mall of Berlin, direkt am Leipziger Platz.
1: Genau,
0: solltest
1: hier sind
0: du
1: wir.
0: Hier sein, kannst du uns nicht übersehen und auch nicht überhören.
1: Nee, wir sind mitten auf der Piazza, einfach vorbeikommen.
0: Und das Beste ist, du kannst vorbeikommen und mit uns das Morgen Crew Quiz spielen. 500
1: genau.
0: Euro stündlich Cash gewinnen. Ganz easy. Also komm vorbei, die nächste Runde gibt's hier bei uns und auch bei dir im Radio gleich um kurz nach halb. Die besten neuen Hits jetzt. Baby Rexha.

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0: Die besten Non-Hits, Self-Aware, Tampa City. Hier ist das 104.6 RTL Winning Weekend.
1: Hallo.
0: Mit Jan und Verena aus dem Morgencrew. Live aus der Mall of Berlin, direkt am Leipziger Platz. Du kannst vorbeikommen, uns über die Schulter schauen und vor allem Cash gewinnen.
1: Das ist das Wichtigste.
0: Stündlich bis zu 500 Euro. Und ich habe das Gefühl, ein paar Menschen bleiben auch immer stehen und wollen sich dann hinten an unserem Stand eintragen. Ja. Wir haben jetzt Jenny aus Mariendorf bei uns. Hallo Jenny.
2: Hi Jenny.
3: Ja, hi. Danke, dass ich hier sein darf.
0: Danke, dass du da bist.
1: Ja, eben.
0: Mensch, wir zocken
1: wir
0: jetzt mit dir.
1: Doch.
0: Das Coole ist, allein dadurch, dass du jetzt gezogen wurdest, hast du schon mal einen Fuffi gewonnen.
3: Ja, wow, mega.
1: So
3: ja,
1: einfach geil. Ist es, siehst du.
0: So, und jetzt stellen wir dir zwei weitere Fragen und für jede richtig beantwortete Frage kriegst du nochmal 100 Euro obendrauf.
3: Krass, einfach.
0: Eigentlich einfach.
3: Ja, mega. Ja. Nee, aber krass mit der Kohle.
1: Doch, kriegst du hin.
0: Ich sag ja, Jenny, wir sind ja in deinem Team. Wir sind ja dafür, dass du hier gleich mit 250 Euro rausgehst. Bist du bereit für Frage Nummer 1?
3: Yes.
0: Alright. Bist du Ur-Berlinerin?
3: Ja.
0: Okay, dann könntest du bei der Frage vielleicht von Vorteil sein. Wofür steht die Berliner Abkürzung JWD? A. Jetzt wird's dunkel. B. Ganz weit draußen. Oder C. Jeder will durch.
3: Ganz weit draußen.
1: Sehr gut.
0: Richtig.
1: 100 Euro noch oben drauf.
0: Siehst du, es ist so einfach.
3: So. Danke.
1: Und wir machen auch direkt weiter. Die nächsten 100 Euro kannst du mit dieser Frage jetzt hier noch abgreifen. Welche U-Bahn-Linie ist denn Berlins längste? Die U2, B. die U7 oder C. die U9?
3: Die U7.
1: Hö, das
0: Bist
1: kommt
0: dir
1: aber
0: ganz
1: hier
0: sicher?
1: Ganz schnell.
0: Nein, lass dich nicht verunsichern.
1: Na, so eine schnelle Antwort überrascht mich.
3: Ja, auf jeden Fall die U7.
0: Ist richtig.
1: Auf jeden Fall ist richtig. Wow.
3: Danke schön.
1: 250 Euro. Warte, ich muss wieder in meine berühmte Geldtasche greifen.

0: Und ich hole einen dicken Haufen Bargeld hier raus.
1: Wirklich mega. Vielen, vielen Dank.
0: Das muss ich erstmal auseinanderpflücken, aber mache ich gar nicht. Hier einfach, nimm den ganzen Batzen.
1: Vielen Dank.
0: Viel Spaß damit.
2: Jenny, viel Spaß beim Shoppen. Und wir sind bis 17 Uhr noch in der Mall auf Berlin.
0: Komm gerne vorbei.
2: Komm vorbei und spiel mit uns. Ein bisschen Geld habt ihr genau noch in der Tasche.
0: Hört niemals
2: die nächste Runde gibt es dann gleich um kurz nach 2 in so einer knappen halben Stunde.
0: So machen wir es.
2: Schönen Samstag.

Frankies Mind, Papa Ute 1344. 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Wir und gewinnen uns unsere Morgen Crew Quiz bis zu 500 Euro stündlich. 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
1: Ich bin Jan Seifert. Guten Tag. Jetzt erst recht. Die Organisatoren des Berliner CSD sind spontan mit einem Wagen beim Hamburger Christopher Street Day angetreten. Dort werden 250.000 Teilnehmer erwartet. Unterdessen ist laut aktueller Umfrage das Sicherheitsgefühl der Deutschen zurückgegangen. 4 von 10 Menschen sagen, sie fühlen sich nicht mehr so sicher. Dirk Zeitler.
2: Die Hamburger Polizei hat auf den Anschlag am Rande des CSD in Berlin reagiert. Doppelt so viele Beamte wie im vergangenen Jahr sollen für mehr Sicherheit sorgen. Polizeipräsident Schnabel gab aber zu bedenken, dass auch hohe Sicherheitsvorkehrungen keine Garantie für eine Veranstaltung ohne Zwischenfälle sind. Der Verein Pride Week, der den CSD in Hamburg organisiert, erklärte, man wolle sich durch den Anschlag in Berlin nicht einschüchtern lassen.
1: Nächstes Großevent hier in der City in Charlottenburg startet am Abend der City Night Run. Deswegen werden auch jetzt rund um Kudamm und Wittenbergplatz schon Straßen gesperrt. Dieses Jahr werden mehr als 16.000 Läufer erwartet. Start und Ziel ist das sogenannte Race Village am Breitenbachplatz. Gute Nachrichten vom Waldbrand bei Jüterbog. Der Regen der Nacht hat nachgeholfen, die Flammen sind gelöscht. Zuletzt hat eine Fläche so groß wie das Tempelhofer Feld in Brand gestanden. Weil Munition im Boden liegt, ist das Löschen dort immer wieder schwierig. Unterdessen wurden neue Brände aus Griechenland gemeldet. Tausende mussten aus ihren Häusern raus. Und noch eine Naturkatastrophe aktuell. In Italien hat die Erde gebebt, mit einer Stärke von 4,7, das stärkste Beben der Region Neapel seit 40 Jahren. Der Katastrophenschutz hat etliche Familien in Sicherheit gebracht. Der Strom ist ausgefallen. Der Druck war offenbar zu groß. Die FIFA gibt die Investorenpläne wieder auf. Die sahen ja vor, private Investoren zuzulassen. Das hätte zu Spaltungen geführt, die so nicht gewollt waren, sagt FIFA-Boss Infantino. Mehrere Verbände hatten WM-Boykott in 4 Jahren angekündigt. Thomas Thonfeld.
3: Also Infantino hat auf jeden Fall an Einfluss verloren, denn selbst in seinem engsten Umfeld gab es ja Widerstand gegen die Milliardenpläne. Und außerdem hat das Projekt dazu geführt, dass sich die europäischen Verbände einig wie selten hinter UEFA-Präsident Schäferin versammelt haben, der den Widerstand ja quasi angeführt hat, wie übrigens auch während der WM schon, nachdem die FIFA damals die Rotsperre des US-Spielers Balogun ausgesetzt hatte. Also, da kristallisiert sich ein echter Gegenspieler für Infantino heraus. Dass der von sich aus zurücktritt, ist aber eher nicht zu erwarten. Er müsste wohl schon abgewählt werden.
1: 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Der 104.6 RTL-Verkehrsreport hat viel geregnet, deswegen teils Aquaplaning betroffen sind auch die Autobahnen. 2 Vollsperren aktuell, einmal die A10 nördlicher Berliner Ring Richtung Prenzlau. Zwischen Mühlenbeck und dem Dreieck Pankow ist die Autobahn dicht nach einem Unfall. Und die Verbindungsstraße von Buko nach Großzieten ist die Karl-Marx-Straße, die ist ebenfalls dicht. Dort läuft ebenfalls ein Feuerwehreinsatz. Schauen wir raus auf die Autobahnen. Die A115, Avus stadteinwärts zwischen Potsdam-Babelsberg und Hüttenweg. 15 Minuten Passierdauer, 3 Kilometer Stau. Charlottenburg und Schöneberg, der City Night Run startet. Gleich ab 14:30 schon die ersten Sperrungen. Bereich Kudamm, Brandenburgische Straße, Bismarckstraße und der Adenauerplatz. Dann auf die A13 Richtung Berlin. Unfall zwischen Großköris und Ragow. Die Passierdauer dort bei 15 Minuten. Richtung Dresden leider doppelt so lange anstehen. Gerade zwischen Ragow und Barutmark. 14 Kilometer Stau, 31 Minuten die Passierdauer. Geblitzt wird Schöneberg, Hauptstraße. Staus und Blitzer bitte immer melden unter 030 884 4110. 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Kurze Regenpause, aber es wird heute im Laufe des Nachmittags nochmal Schauer geben, vielleicht auch Gewitter. Dann in die Nacht rein wieder trockener, tiefstens 13 bis 8 Grad. Und der RTL-Wettertrend steht auf Hochsommer. Morgen 28, Montag 33 Grad, ab Dienstag Abkühlung.
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0: kurz nach 14 Uhr. Hier ist das 104.6 RTL Winning Weekend.
1: Hallo.
0: Mit Verena und Jan von der Morgencrew.
1: Yo.
0: Live RTL Winning Weekend.
1: Hallo.
0: Mit Verena und Jan von... Du kannst vorbeikommen und mit uns mitfeiern.
1: Sehr gerne.
0: Bis 17 Uhr sind wir noch da und wir haben dich Cash mitgebracht. Nächste Runde spielen wir gleich. Und du kannst dich auch schon mal auf Montag freuen. Da geht's los mit Stars for Free on Tour.
1: Endlich. Ja, wir freuen uns.
0: Wen du da live erleben kannst in einer wirklich mega coolen Location mitten in Berlin mit Blick über die Spree. Und vor allem viel wichtiger, wie es die ersten Tickets für dich gibt.
1: Ganz genau.
0: Klären wir am Montagmorgen um 5 nach 7. Also einschalten.

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0: Plus 104.6 RTL Winning Weekend mit Jan und Verena von der Morgencrew.
1: Hallo.
0: Du hörst uns live aus dem Mall of Berlin, direkt am Leipziger Platz. Vorbeikommen, gewinnen und losshoppen. Ich glaube, das ist das Motto für heute.
1: Ja, so funktioniert das hier.
0: Wir zocken stündlich um 500 Euro Cash und das noch bis 17 Uhr.
1: Genau.
0: Die einzige Person, die fehlt, bist du. Also komm vorbei und zock mit uns.
1: Wir
0: Ina
1: uns.
0: Aus Wiedersdorf ist angereist mit Tochter Fiene. Schön, dass ihr da seid.
2: Hallo.
3: Hi.
0: Ihr habt Bock mit uns zu zocken, ihr habt Bock vor allem jetzt Cash abzustauben, um direkt hier in die Mall zu gehen und ein bisschen was zu kaufen. Habt ihr schon Pläne? Fien, was wünschst du dir? Was willst du heute unbedingt noch kaufen in der Mall? Schwere Frage, ne?
1: Ist doch so viel hier, ne?
2: Ja.
0: Klamotten habt ihr schon, glaube ich, ne?
2: Ja, genau.
0: Sehr gut. Also, 50 Euro kriegt ihr von uns sowieso schon mal geschenkt, weil ihr hier auf der Bühne steht.
1: Herzlichen Glückwunsch.
0: Und jetzt haben wir zwei Fragen für euch. Und wenn ihr jeweils eine richtige Antwort gibt, nochmal 100 Euro obendrauf, pro Frage. Alternativ easy. Fangen wir an mit Frage Nummer 1?
2: Ja.
0: Bist du bereit, Ina? Okay. Was war das Berghain, bevor dort getanzt wurde? A. Ein Heizkraftwerk. B. Eine Kirche. Oder C. Ein Kino. Was glaubst du, das Berghain? Was glaubst du, was war es vorher? Ein Heizkraftwerk, eine Kirche oder ein Kino?
2: Was sagst du?
0: Fine, überleg mit. Weißt du überhaupt, was das Berghain ist?
4: Nee. Ein Kino.
0: Ein Kino?
1: Meinst du?
2: Ich sag A.
0: Ein Heizkraftwerk.
2: B.
0: Ein Heizkraftwerk.
1: Oh, nee, Heizkraftwerk.
0: Ina, die ersten 100 Euro gehen an dich.
1: Sehr gut.
0: Frage Nummer 2. Jetzt müsst ihr schätzen können, würde ich sagen.
1: Ja, oder wissen. Wissen wäre auch eine Variante. Also es geht nochmal um 100 Euro dazu. Wie hoch ist denn der Berliner Fernsehturm? Okay. Ist der A 168 Meter hoch, B 368 Meter oder C 568 Meter?
0: Fine guckt schon so.
1: Da wird genickt.
2: B, ne?
0: B?
2: Ja, 300.
0: Richtig!
1: Wow.
0: Glückwunsch! Hey, Fine, 250 Euro!
1: 250 Euro! Wie krass seid ihr denn?
0: Jetzt wird erstmal schön geschafft.
1: Ich greife in die Geldtasche und hole einen Riesenhaufen Bargeld raus.
0: Guck mal, ihr kriegt's auf die Bank.
1: Cash.
0: Auf die Bank.
1: Auf die,
0: könnt ihr einzahlen, aber ihr kriegt's auf die Hand.
1: Erstmal auf die Hand, dann auf die Bank oder einfach ausgeben.
0: Ganz viel Spaß damit. Shoppt schön. Und wenn du zu Hause jetzt sagst, boah, 250 Euro einfach gewinnen,
1: so
0: ist gar nicht so schwer. Komm vorbei, bis 17 Uhr sind wir live in der Mall of Berlin am Leipziger Platz.
1: Mitten auf der Piazza.
0: Yeah.

0: Taylor Swift, The Fate of Ophelia. 14.22 Uhr, hier ist das 104.6 RTL Winning Weekend.
1: Hi.
0: Mit Jan und Verena. Du hörst uns live aus dem Mall of Berlin, direkt am Leipziger Platz. Und bis 17 Uhr hast du bei uns noch die Chance auf bis zu 500 Euro Cash. Und alles, was du machen musst, ist vorbeischauen und in unser Morgencrew-Quiz mitgehen.
1: Genau, und es ist auch wirklich in der Mall of Berlin hier für jeden was dabei. 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Also komm unbedingt vorbei.
0: Ja, und gleich um kurz nach halb gibt es dann die nächste Runde. Und das hier die besten neuen Hits. Teddy Swims, Mr. Know-It-All.

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0: Styles, Harry Styles, American Girls. Du hörst das 104.6 RTL Winning Weekend mit Jan und Verena von der Morgen Crew. Du hörst uns live aus dem Mall of Berlin, direkt am Leipziger Platz. Bei uns gibt es 500 Euro, bis zu 500 Euro die Stunde zu gewinnen.
1: Genau, richtig krass. Ja, und also so einfach ist es.
0: Komm vorbei, das Wetter wird auch besser. Ich sehe da hinten schon ein paar helle Stellen am Himmel. Leon spielt gleich mit uns. Genau. Der steht schon bereit. Zittert er? Ah, so ein bisschen. Wir spielen gleich direkt nach The Weeknd, Blinded Lights. Schönen Samstag.

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1: Total.
0: Leon aus Mitte hat das gemacht. Hallo Leon.
2: Hallo, ja.
0: Du möchtest gerne gewinnen, ja? Du hast Bock auf Cash.
2: Wäre schön, ja.
0: Hast du schon Ideen, was willst du damit ausgeben?
2: Ach, der Lego-Store, der lacht mich so ein bisschen an.
0: Ach, der ist wirklich? Aber auch, der sieht der super aus. Da gibt's ja, oh, das hättest du nicht sagen dürfen.
2: Sorry, ja.
0: Da kann man auch 250 Euro, glaube ich, loswerden. Ne?
2: Mindestens, ja.
0: Okay, die Regeln sind relativ easy. Also du wurdest gerade gezogen, stehst auf der Bühne, 50 Euro hast du schon mal safe. Ich glaube, mit 50 Euro kommt man auch gut durch den Lego Store. Läuft. Jetzt haben wir zwei Fragen für dich mitgebracht. Wenn du die erste Frage beantwortest, kriegst du 100 Euro mehr. Die zweite gibt es nochmal 100 Euro obendrauf. Wir kommen also bei 250 Euro raus, okay?
2: Klingt gut.
0: Alright, dann lass uns in Frage Nummer 1 gehen. Bist du bereit?
2: Ja, schon.
0: Sehr gut. Also, welches Verkehrsmittel fährt oft auf Viadukten durch Berlin? Es ist ein Fremdwort, aber weißt du, was Viadukten sind?
2: Ja, ich glaube, früher mal Wasser drüber geflossen und sowas, aber...
0: Also welches Verkehrsmittel fährt auf Viadukten durch Berlin? A, die S-Bahn, B, die U-Bahn, C, die Straßenbahn.
2: Ich glaube, die S-Bahn. Habe ich schon ein paar Mal gesehen. Müssten diese Bögen sein.
0: Ja.
2: Ja.
0: Ja, ist richtig. Sehr gut. Also, 100 Euro hast du damit schon mal safe. 150, besser gesagt. Und jetzt, zweite Frage kommt jetzt.
1: Könnten es 250 Euro werden? Wie viele Pferde ziehen denn die Quadriga auf dem Brandenburger Tor? A2, B3 oder C4?
2: Ich habe das, glaube ich, gut im Kopf. Es müssten 4 sein.
1: Hast du gut im Kopf?
0: Mann,
1: das sind
0: Leon,
1: 4.
0: Du Streber. Richtig.
1: Wow.
2: Wow, freut
1: herzlichen
2: mich.
1: Glückwunsch.
0: Glückwunsch. 250 Euro. Die hat Verena sogar bar mit dabei.
1: Na, immer noch.
0: Kriegst du jetzt, das sieht auch immer sehr cool aus, wenn du die aus der Tasche rausholst.
1: So, zwei schöne Hunderter und 50 noch dabei. Bitte schön. Viel Spaß
2: Dank.
1: Damit. Das ist ein ganzer Haufen.
0: Dir ist bewusst, wir sehen dich jetzt. Ne? Wenn du in den Lego-Store rangehst, wink einmal kurz raus. Ja?
2: Ja. Mach ich. Danke.
0: Sehr gut. Nächste Runde spielen wir dann in einer knappen halben Stunde um kurz nach 3. Wie gesagt, komm gerne vorbei. Du hörst das 104.6.
1: Ja,
0: RTL Winning Weekend mit Jan und Verena aus der Morgencrew. Jetzt die besten neuen Hits für deinen Samstag. Nico Santos, Why Don't You Stay? 14.39 Uhr.

0: Weekend, Blinded Lights. Hier ist das 104.6 RTL Winning Weekend mit Jan und Verena.
1: Hi,
0: von der Morgencrew. Du hörst uns live aus dem Mall of Berlin, direkt am Leipziger Platz. Wir sind noch den ganzen Nachmittag hier bis 17 Uhr.
1: Genau.
0: Und es lohnt sich, vorbeizukommen.
1: Absolut.
0: Denn du kannst jede Stunde bis zu 500 € Cash gewinnen für die

0: Hier ist das 104.6 RTL Winning Weekend mit Jan und Verena von Hallo. Der Morgencrew. Du hörst uns live aus dem Mall of Berlin, direkt am Leipziger Platz. Komm gerne vorbei und zock das Morgencrew-Quiz mit uns.
1: Auf jeden Fall, es lohnt sich.
0: Du hast auch noch die Chance, bis zu 500 Euro die Stunde Cash zu gewinnen.
1: Genau.
0: Also komm vorbei, nächste Runde gibt's gleich um kurz nach drei. Das hier Leonie, don't worry. Schönen Samstag.

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2: Ich bin Jan Seifert. Guten Tag. Büros zu Wohnungen umbauen. Berlins CDU-Spitzenkandidat Stefan Evers sieht Potenzial für neue Wohnungen. Christian Oschmann.
3: Ungenutzte Büro- oder Gewerbeflächen sollten zumindest zeitweise zu Wohnraum umgebaut werden, sagte Evers der Morgenpost. Eine Umbauagentur könnte Eigentümer dabei unterstützen. Auch durch Aufstockungen auf Dächern seien theoretisch 10.000 neue Wohnungen möglich. Das scheitere aber derzeit an rechtlichen und wirtschaftlichen Hürden. Den Volksentscheid zur Enteignung großer Immobilienunternehmen lehnt der Finanz- und Kultursenator weiter ab. Stattdessen spricht er sich für Wohnungsbau am Rand des Tempelhofer Feldes aus. Dort könnten Wohnungen für 50.000 Menschen entstehen.
2: Wie sicher fühlen wir uns in Deutschland nach dem CSD-Anschlag vom letzten Wochenende? Aktuelle Umfrage, 7% fühlen sich noch sicherer. Allerdings 4 von 10 Deutschen sagen, ihr Sicherheitsgefühl habe abgenommen. Survey hat 5000 Menschen befragt. Thomas Thonfeld.
4: Gut die Hälfte meinten dagegen, dass das Sicherheitsgefühl sich bei ihnen nicht verändert habe. Immer häufiger bringen die Sicherheitsvorkehrungen von Veranstaltungen aber finanzielle Probleme für die Ausrichter mit sich. Deshalb sagt der Berliner Landeschef der Polizeigewerkschaft Pfalzgraf, hier sollte der Staat außergewöhnliche Sicherheitsmaßnahmen wie mobile Schutzeinrichtungen oder Fahrzeugsperren finanzieren.
2: Gute Nachrichten vom Waldbrand bei Jüterbog. Der Regen der Nacht hat nachgeholfen, die Flammen sind gelöscht. Zuletzt hat eine Fläche so groß wie das Tempelhofer Feld in Brand gestanden. Weil Munition im Boden liegt, ist das Löschen dort immer wieder schwierig. Unterdessen wurden neue Brände aus Griechenland gemeldet. Tausende mussten aus ihren Häusern raus. Und noch eine Naturkatastrophe aktuell. In Italien hat die Erde gebebt, mit einer Stärke von 4,7, das stärkste Beben der Region Neapel seit 40 Jahren. Der Katastrophenschutz hat etliche Familien in Sicherheit gebracht. Der Strom ist ausgefallen. Das Vertrauen ist verloren. Das erklärte die UEFA heute nach den gestoppten Investitionsplänen von FIFA-Boss Infantino. Der Europäische Fußballverband sagte zum Plan des Weltfußballverbands, es sei ein, Zitat, schäbiger Deal gewesen. Jetzt steht Infantinos Posten selbst in der Kritik. Vorausgegangen war eine Revolte. Fußballverbände auf der ganzen Welt drohten mit Boykott. Auch Infantinos eigener Berater warf hin. Die Pläne sahen ja vor, die FIFA für private Investoren zu öffnen. 104.6 RTL, immer 10 Minuten früher auf den Punkt informiert. Der 104.6 RTL Verkehrsreport. Nach dem Regen immer noch Aquaplaning, betroffen sind auch die Autobahnen. Vorsichtig fahren jetzt bitte auf der A24 Richtung Berlin, direkt in der Einfahrt Kremmen ein Liegenbleiber. Ansonsten viel Verkehr und dicke Staus auf den Autobahnen. Die Highlights gerade A10 westliche Ring Richtung Hamburg zwischen Großkreuz und Leest, 40 Minuten Passierdauer. Knackevoll auch die A24 Richtung Hamburg zwischen Kremmen und Neuruppin Süd, 20 Minuten plus. Weiterhin vollgesperrt die A10, der nördliche Berliner Ring Richtung Prenzlau zwischen Mühlenbeck und dem Dreieck Pankow und ebenfalls vollgesperrt die Verbindung von Großzieten nach Berlin-Buckow. Dort wird gerade ein Unfall aufgenommen. Blitzer stehen Lichterfelde, Görzallee, in Tegel, Kurt-Schumacher-Damm und in Steglitz, Grazer-Damm. Staus und Blitzer bitte immer melden unter 030 8848 110. 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
2: Bestes Wetter zum Shoppen gehen, Mall of Berlin, prima Beispiel, denn draußen verpasst du heute Nachmittag nix. Immer noch Wolken, stellenweise Regen bis in die Nacht rein, dann wird's trockener. Tiefstens 13 bis 8 Grad. Der RTL-Wettertrend, morgen dreht der Sommer wieder auf. 28 Grad höchstens, Montag 33, Dienstag sogar 36 Grad, danach Gewitter.
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0: Taylor Swift, Blank Space, 15 Uhr und 11 Uhr, was du hörst, aus 104.6 RTL Winning Weekend.
1: Hi, schönen Samstag.
0: Mit Jan und Verena, live aus der Mall auf Berlin, direkt am Leipziger Platz. Komm gerne mit vorbei, schau uns über die Schulter und gewinne bis zu 500 Euro Cash.
1: Genau, ganz einfach.
0: Wir zocken wieder, die
1: richtig.
0: Nächste Runde. Bei uns ist Jessica aus Mariendorf, hallihallo.
1: Hallo.
0: Und das ist Support mitgemacht.
1: Jake ist auch dabei. Hi Jake.
2: Hallo.
0: Jake animiert hier die ganze Masse, ist so geil. Er hat schon gerade getanzt, bisschen geklatscht. Willst du einmal so im Takt allen klatschen? Macht da jemand mit? Das sieht man im Radio ja nicht, ne? Das machen wir gleich. Ja, guck mal, alle klatschen mit. Ist das cool? Mega. Alle
1: kannst
0: am Klatschen.
1: Noch singen.
0: Hey Jake, wir behalten dich auf jeden Fall hier bis zum Ende der Show, okay? Ihr könnt gerne, du kannst vorbeischauen und mit uns quizzen. Es gibt viel Cash zu gewinnen. Jetzt wieder 250 Euro für dich, Jessica. Die ersten 50 hast du schon safe,
1: eben.
0: Weil du stehst hier.
1: Dann bin ich schon mal
3: Glückwunsch.
1: Jetzt kann ich dich ja auch noch blamieren.
0: Nein,
1: auf gar keinen Fall.
0: Wir stellen hier zwei Fragen. Eine Frage richtig, 100 Euro. Zweite Frage richtig, nochmal 100 Euro. Also 250 Euro kriegst du von uns. Bist du bereit?
1: Ja.
0: Dann stellen wir dir die erste Frage. Wie viele Dönerläden gibt es in Berlin? A. Ca. 50. B. Ca. 250. Oder C. Über 1000.
1: Ich tippe auf über 1000.
0: Hätte ich auch und das ist natürlich richtig.
1: Sehr gut.
3: Danke.
1: 150 Euro hast du schon.
0: Sehr gut.
1: Jetzt gucken wir, ob du die zweiten 100 auch noch gewinnst.
0: Das schaffst du.
1: Und zwar mit der Frage, wofür stand die Abkürzung TXL? Für den Fernsehturm, B für den ehemaligen Flughafen Tegel oder C für eine U-Bahn-Linie?
3: Natürlich für Tegel.
0: Da hast du kurz uns aber ein bisschen
1: verkürzt.
0: Ja, ist richtig.
1: Sehr gut.
0: 250 Euro. Wo gehst du dich jetzt hin? 250 Euro. Jake, was willst du haben? Kannst du jetzt irgendwas bestimmt hier aussuchen? Mama hat 250 Euro gewonnen.
1: Ganz viel Geld gewonnen.
0: Jetzt bin ich gespannt, was kommt. Ich habe gehört, du hast bald Einschulung, ne? Ah, ne, hattest du schon. Du gehst halt in die Schule. Na dann. Was holen wir?
3: Die Einschulung kommt noch.
0: Die Einschulung kommt noch.
3: Gerade zu Smith Toys.
0: Sehr gut. Ah, Jake überlegt schon, der guckt schon die ganze Zeit rum.
1: Also, guck mal, komm. Ich hol das Geld hier mal raus.
0: Ja, stimmt, du kriegst ja noch Geld.
1: Das ist euer ganzer Haufen Geld, Jake. Nimmst du das?
0: Jake nimmt's.
1: Jake behält mein Geld. War ja klar. Damit kannst du jetzt einkaufen gehen. Alles geht ans Kind.
2: Ein Riesenmonster-Truck.
1: Ein Riesenmonster-Truck. Ja, das ist eine gute Wahl.
0: Jessica schlägt die Hand vom Kopf.
1: Mama freut sich. Hat er noch keinen? Nein.
0: Sehr gut. Also, Glückwunsch euch beiden. Und du kannst gerne auch vorbeikommen.
1: Einen ganz großen hat er noch.
0: Sind wir doch in der Mall of Berlin und spielen gleich um kurz nach 4 die nächste Runde. Dann gibt es wieder 250 Euro. Und wir haben auf jeden Fall noch ein bisschen was Geld da, ne?
1: Auf jeden Fall. Meine Tasche ist noch voll.
0: Sehr gut. Also, schönen Samstag.
2: Auch was singen jetzt?
0: Das machen wir gleich.
1: Die besten Plätzchen.

0: Miley Cyrus, Midnight Sky. Hier ist das 104.6 RTL Winning Weekend.
1: Hallo.
0: Mit Jan und Verena live aus der Mall of Berlin.
1: Schönes
0: am Leipziger Platz. 15.21 Uhr haben wir es jetzt. Und bis 7 Uhr sind wir ja noch da. Also komm gerne vorbei und gewinn in unserem Morgen-Crew-Quiz bis zu 500 Euro die Stunde. Und zwar Cash für die Mall of Berlin mit über 250 Shops, vielfältiger Gastronomie und immer besonderen Aktionen. Gleich die nächste Runde um kurz nach halb vier. Das hier, Ed Sheeran. Azizan.

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0: Shakira, Burner Boy, Die Die, 15:31, hier ist das 104.6 RTL Winning Weekend.
1: Hey,
0: mit Jan und Verena von der Morgen Crew. Du hörst uns live aus dem Morgen auf Berlin, direkt am Leipziger Platz. Und gleich gibt's Cash zu gewinnen.
1: Natürlich, geht
0: 250
1: weiter.
0: Euro bei uns in der nächsten Runde. Du kannst gerne noch vorbeikommen, bis 17 Uhr sind wir hier. Das hier, Fastball und Clock Lock, Born Again. Schönen Samstag.

0: Schabusi, a bar song. 15.38 Uhr, du hörst das 104.6 RTL Winning Weekend. Mit
1: Hallo.
0: Jan und Verena von der Mall Group.
1: Wir sind's.
0: Und du hörst uns live aus der Mall of Berlin, direkt am Leipziger Platz. Du kannst vorbeikommen, gewinnen und gleich losshoppen. Das ist das Coolste.
1: Das ist das Beste.
0: Bis zu 500 Euro Cash kannst du die Stunde bei uns gewinnen. Bis 17 Uhr. Also ein bisschen sind wir noch da.
1: Wir haben noch.
0: Und jetzt spielen wir mit Angelina aus Reinickendorf. Schönen guten Morgen, wollte ich sagen. Aus so Gewohnheit.
1: So drin, ja.
2: Guten Mittag.
0: Guten Mittag.
1: Hallo.
0: Angelina, du hast gerade schon gesagt, du stehst mit deiner Mama hier und deine Mama hat gesagt, ey, wenn wir jetzt nicht gezwungen werden, dann gehen wir nach Hause.
1: Genau, jetzt wollte sie gehen, aber jetzt hatten wir das Glück, jetzt stehe ich hier oben.
0: Also, und du weißt genau, was du gleich alles shoppen möchtest. Darüber sprechen wir, wenn du gewonnen hast.
1: Jawohl.
0: Okay, sehr gut. Also, du bist auf der Bühne, 50 Euro hast du schon mal safe. Glückwunsch dazu.
1: Herzlichen Dank.
0: Und jetzt stellen wir dir zwei Fragen. Pro richtig beantwortete Frage kriegst du nochmal einen Honig oben drauf.
1: Toll.
0: So einfach ist es.
1: Ja, so ist der Plan.
0: Alright, fangen wir an?
1: Jawohl.
0: Bist du ready?
1: Ja.
0: Let's go. Erste Frage. Wie viele Brücken gibt es in Berlin, die Gesichtszüge entgleisen? Wir haben die Antwortmöglichkeit mitgebracht. A. 350. B. Circa 900. Oder C. 1800. Wie viele Brücken hat Berlin?
1: B. Die goldene Mitte. Ja, die goldene Mitte nehmen wir.
0: Goldene
1: Mitte.
0: Richtig.
1: Schattig, ja.
0: Hier darf auch gerne angefeuert werden. Wir haben jetzt schon 150 Euro.
3: 150 und wir machen natürlich direkt weiter.
1: Sehr schön.
3: Vielleicht werden es 250.
1: Hoffen.
3: Was war denn das Tempelhofer Feld früher? War es A, eine Pferderennbahn? War es B, ein Flughafen? Oder C, ein Militärstützpunkt?
1: Ein Flughafen.
0: Ich habe fast das Gefühl, Angelina hätte die Antwortmöglichkeiten gar nicht gebraucht.
1: Nee, glaube ich
0: auch.
1: Ist richtig.
0: Sehr
1: gut.
0: 250 Euro. Kriegst du von Verena jetzt bar ausgezahlt.
3: Greif ich doch gleich wieder in meine Cash-Tasche hier rein.
1: Sehr schön.
3: Und gebt ihr den ganzen Haufen, bitteschön.
1: Dankeschön. Vielen lieben Dank.
0: Na, dann erzähl mal, was hast du dir ausgesucht? Was holst du jetzt?
1: Also auf jeden Fall eine Tasche von H&M habe ich mir schon ausgesucht. Mhm. Und einen Pulli bei Zara. Und dann werde ich nochmal zu Sephora.
0: So.
1: Sehr gut.
0: Das klingt doch nach einem Plan für den Samstagnachmittag. Viel Spaß damit und danke, dass du vorbeigeguckt hast.
1: Ja, ja, danke dir.
0: Dankeschön.
1: Ciao.
0: Und wenn auch du Geld gewinnen möchtest, wir haben noch Runden vor uns. Bis 17 Uhr sind wir ja da, in der Mall of Berlin.
3: Hier ist noch Cash.
0: Am Leipziger Platz. Verena hat noch Cash hier
1: liegen.
0: Ich hab
1: die Tasche voll.
0: So ist nicht. Also, komm vorbei und spiel mit uns. Die nächste Runde gibt's um kurz nach 4. Die besten neuen Hits jetzt. David Guetta, Run, Run, River.

0: 15:46 Uhr, hier ist das 104.6 RTL Winning Weekend. Hi. Mit Jan und Verena.
1: Schönes
0: live
1: Wochenende.
0: Aus der Mall of Berlin am Leipziger Platz. Bis 17 Uhr hast du noch die Chance, bei uns 500 Euro Cash abzustauben. Du musst dich nur im Morgencrew-Quiz dazu stellen.
1: Genau, und hier in der Mall of Berlin ist auch wirklich für jeden was dabei. Shopping, Genuss, Lifestyle und immer wieder neue Erlebnisse. Also unbedingt noch vorbeikommen.
0: Du brauchst dir keine Sorgen machen, das Geld kannst du auf jeden Fall ausgeben. Die besten neuen Hits jetzt. Alex Warren, Passenger.

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1: Ich bin Jan Seifert. Guten Tag. Büros zu Wohnungen umbauen. Berlins CDU-Spitzenkandidat Stefan Evers sieht Potenzial für neue Wohnungen. Christian Orschmann.
2: Ungenutzte Büro- oder Gewerbeflächen sollten zumindest zeitweise zu Wohnraum umgebaut werden, sagte Evers der Morgenpost. Eine Umbauagentur könnte Eigentümer dabei unterstützen. Auch durch Aufstockungen auf Dächern seien theoretisch 10.000 neue Wohnungen möglich, das scheitere aber derzeit an rechtlichen und wirtschaftlichen Hürden. Den Volksentscheid zur Enteignung großer Immobilienunternehmen lehnt der Finanz- und Kultursenator weiter ab. Stattdessen spricht er sich für Wohnungsbau am Rand des Tempelhofer Feldes aus. Dort könnten Wohnungen für 50.000 Menschen entstehen.
1: Nächstes Großevent hier in der City in Charlottenburg startet am Abend der City Night Run. Deswegen werden auch jetzt rund um Kudamm und Wittenbergplatz schon Straßen gesperrt. Dieses Jahr werden mehr als 16.000 Läufer erwartet. Start und Ziel ist das sogenannte Race Village am Breitenbachplatz. Wie sicher fühlen wir uns in Deutschland nach dem CSD-Anschlag vom letzten Wochenende? Aktuelle Umfrage, 7% fühlen sich noch sicherer. Allerdings 4 von 10 Deutschen sagen, ihr Sicherheitsgefühl habe abgenommen. Survey hat 5000 Menschen befragt. Thomas Thonfeld.
3: Gut, die Hälfte meinten dagegen, dass das Sicherheitsgefühl sich bei ihnen nicht verändert habe. Immer häufiger bringen die Sicherheitsvorkehrungen von Veranstaltungen aber finanzielle Probleme für die Ausrichter mit sich. Deshalb sagt der Berliner Landeschef der Polizeigewerkschaft Pfalzgraf, hier sollte der Staat außergewöhnliche Sicherheitsmaßnahmen wie mobile Schutzeinrichtungen oder Fahrzeugsperren finanzieren.
1: Damit wir vor Deepfakes und Falschmeldungen besser geschützt werden, ab morgen gilt eine neue EU-Verordnung, der AI Act. Manipulierte Bilder, Töne oder Videos müssen gekennzeichnet werden. Wer sich nicht dran hält, dem drohen Bußgelder bis zu 15 Millionen Euro. Das betrifft zum Beispiel auch Chatbots. Das Vertrauen ist verloren. Das erklärte die UEFA heute nach den gestoppten Investitionsplänen von FIFA-Boss Infantino. Der Europäische Fußballverband sagte zum Plan des Weltfußballverbands, es sei ein, Zitat, schäbiger Deal gewesen. Jetzt steht Infantinos Posten selbst in der Kritik. Vorausgegangen war eine Revolte. Fußballverbände auf der ganzen Welt drohten mit Boykott. Auch Infantinos eigener Berater warf hin. Die Pläne sahen ja vor, die FIFA für private Investoren zu öffnen. 104.6 RTL, immer 10 Minuten früher auf den Punkt informiert. Der 104.6 RTL Verkehrsreport City West. Der City Night Run wird gerade vorbereitet. Erste Sperrungen jetzt schon Charlottenburg im Bereich Kudamm und Tauentzien. Der Lauf selbst geht erst nach 18 Uhr los. Rauf auf dem Stadtring, die A100 Richtung Treptow. Zwischen Detmolder Straße und Albuinstraße viel los gerade. 13 Minuten Passierdauer. Dann schauen wir raus nach Brandenburg. Die A11 in Richtung Berlin zwischen Bernau Süd und dem Dreieck Barnim. 20 Minuten anstehen. Die A12 Richtung Berlin zwischen Brise und Storkow. Die Passierdauer bei mittlerweile 32 Minuten. Und der längste Stau auf der A13 in Richtung Dresden ab Bestensee. 36 Minuten Passierdauer. Nach wie vor beide Sperrungen aktiv. Die A10 nördlicher Ring Richtung Prenzlau ist dicht zwischen Mühlenbeck und Dreieck Pankow. Und in Großzieten die Karl-Marx-Straße gesperrt. Wenn du rüber nach Buckow willst, da gab es einen Unfall. Blitzer stehen, Lichterfelde, Görzallee, Tegel auf dem Kurt-Schumacher-Damm und Steglitz immer noch der Grazer Damm. Staus und Blitzer bitte immer melden unter 030 8848 110. 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Heute Abend und nachts ziehen die letzten Schauer aus Berlin raus. 13 bis 8 Grad und der RTL-Wetter-Trend Hochsommer pur. Blauer Himmel, Sonnenschein, morgen 26, Montag 33, Dienstag 36 Grad, danach Gewitter.
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2: Gleich 16 Uhr in Berlin, Berlin und Brandenburg. Hier ist das 104.6 RTL Winning Weekend.
3: Hallo.
2: Mit Verena und Jan von der Morgencrew.
3: Hi.
2: Live aus dem Mall of Berlin. Es wird voll bei uns.
3: Ist ordentlich was los
2: und
3: hier.
2: Und du kannst auch vorbeikommen, mit uns feiern. 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
3: Auch noch, genau.
2: Die nächste Runde spielen wir gleich.
3: Haben noch Cash hier.
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0: Hier ist das 104.6 RTL Winning Weekend mit Jan und Verena von der Morgen Crew.
1: Hallo.
0: Wir haben es 4:10 und du hörst uns live aus dem Mall of Berlin.
1: Ja.
0: Direkt am Leipziger Platz. Wir sind den ganzen Nachmittag noch hier.
1: Genau.
0: Bis 17 Uhr, so ein Stündchen ungefähr. Ne?
1: Ist was los? Ja, wir kommen gerne auch noch.
0: Es lohnt sich voll, ja?
1: Voll,
0: du kannst Cash gewinnen. Bis zu 500 Euro die Stunde für die Mall of Berlin. Gibt hier über 250 Shops, vielfältige Gastronomie, besondere Aktionen. Mhm. Also guck gerne vorbei. Wir spielen jetzt die nächste Runde mit Alexander aus Hellersdorf. Hallo Alexander.
2: Hallo, grüß
1: Hallo.
2: Euch.
0: Wir haben zwei Fragen für dich mitgebracht. Du kannst ordentlich Geld gewinnen und allein dafür, dass du gezogen wurdest und hier auf der Bühne stehst, hast du schon mal einen Fuffi safe.
2: Ah, das hört sich richtig gut an.
1: Geht gut los.
0: Du hast gerade gesagt, Schuhe shoppen ist dann gleich ein Thema. Mit 50 Euro kriegt man naja, den einen oder anderen Schuh, aber da geht mehr, ne?
2: Auf jeden Fall.
0: Ja. Wir greifen das oberste Regal an. Also, zwei Fragen haben wir für dich. Für jede richtig beantwortete kriegst du nochmal einen Huni oben drauf. Okay?
2: Ja, super.
0: Dann fangen wir an. Jetzt bin ich gespannt. Du arbeitest in Berlin. Das heißt, vielleicht kriegst du hier bei der Frage was hin. Welcher Berliner Bezirk ist denn flächenmäßig der größte? Ist das A Mitte, B Neukölln oder C Treptow-Köpenick?
2: Ich würde sagen C Treptow-Köpenick.
0: Das kam wie aus der Pistole geschossen. Bist du dir sicher?
2: Ja.
0: Ich wollte dich auch gar nicht aus der Ruhe bringen, ist nämlich richtig. Glückwunsch!
1: Sehr gut.
2: Danke.
1: 150 Euro hast du schon, wir machen direkt weiter. Welche Berliner U-Bahn-Linie ist denn die älteste? A die U2, B die U5 oder C die U8? Die älteste.
0: Da muss er überlegen.
1: Mhm.
2: Gute Frage.
1: Ja.
2: Weiß ich nicht, muss ich raten. Ich würde sagen die U2.
0: Oh.
1: Direkt mal
0: das
1: geraten.
0: Ist richtig.
1: Ja.
2: Oh, stark.
1: 450 Euro.
2: Mega.
0: Sehr gut. Und das Beste ist ja, die kriegst du jetzt direkt ausgezahlt. Also
1: Cash
0: du kriegst
1: auf
0: die jetzt
1: Hand.
0: Bar auf die Kralle.
1: Ich greife in meine Cash-Tasche und gebe dir einen Haufen Geld. 250 Euro.
2: Boah, vielen, vielen Dank.
1: Viel Spaß damit.
2: Dankeschön.
0: Sehr gerne. Hast du schon einen Schuhladen irgendwie im Blick gehabt oder guckst du jetzt erstmal?
2: Ja, und ich werde erstmal schauen und dann wird sich noch was Schönes finden, denke ich.
0: Na, bist du so Sicherheit. Der Sneaker-Typ oder schönere Schuhe?
2: Ich Sneaker. Also.
0: Ja. Sehr gut. Dann komme ich vielleicht nach der Show nochmal vorbei.
2: Danke.
0: Sehr gut. Hab einen schönen Nachmittag. Danke, dass du da warst.
2: Ja. Ich habe zu danken. Vielen Dank.
0: Und du kannst selbstverständlich gerne übrigens auch noch vorbeikommen. Also
1: na,
0: bis
1: klar.
0: 17 Uhr sind wir am Start. Die nächsten 250 Euro und die letzten,
1: ja,
0: so ehrlich muss man ja sein,
1: ja,
0: gibt es gleich um kurz nach 16:30. Also bleib mit dabei. 104.6 RTL hörst du das Winning Weekend. Jetzt mit Pink und Walk Me Home. 16:12 Uhr.

0: Coldplay, Feels Like I'm Falling In Love. Du hast das 104.6 RTL Winning Weekend.
1: Hallo.
0: Mit Jan und Verena von der Morgencrew, live aus dem Mall of Berlin am Leipziger Platz.
1: Ja.
0: Und du kannst vorbeikommen mit uns das Morgencrew-Quiz zocken.
1: Genau.
0: Und dann richtig Cash gewinnen.
1: Geld gewinnen, das ist das
0: Die
1: Wichtigste.
0: Letzte Runde.
1: Ja, die kommt gleich.
0: Um kurz nach halb. Bis dahin die besten S9-Hits. Kato und John, Turn the Lights Off. Schönen Samstag.

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1: Morgencrew, das Winning Weekend mit Jan und Verena.
2: Hallo.
1: Wir sind im Außendienst,
2: kann man sagen.
1: Live aus dem Mall of Berlin, direkt am Leipziger Platz. Und was ich wirklich sagen muss, das Wetter mittlerweile.
3: Es wird heller.
1: Ach, ist das schön. Da hinten sehe ich helle Stellen am Himmel.
3: Und wärmer.
1: Kein Regen mehr. Also komm gerne mal vorbei. Bis 17 Uhr sind wir am Start und spielen gleich um halb die letzte Runde. Gewinne 250 Euro in Cash.
3: Gib nochmal Geld. Gleich.
1: Zwei Quizfragen muss man beantworten.
3: Ja, ist ganz
1: und dann
3: easy.
1: Ist man quasi reich. Purple Disco Machine und Fireworks.

0: Die besten neuen Hits, BTS, Normal. 16:35 haben wir es. Du hörst das 104.6 RTL Winning Weekend.
1: Hey.
0: Mit Jan und Verena live aus dem Mall of Berlin, direkt am Leipziger Platz. Du kannst vorbeikommen, den ganzen Tag über ging das ja, uns über die Schulter schauen und Cash gewinnen.
1: Genau.
0: Bis zu 500 Euro die Stunde. Wir haben jetzt unseren letzten Teilnehmer mit am Start.
1: Ich möchte
0: vorneweg was sagen.
1: Für heute.
0: Für heute. Ja. Nächste Woche Samstag sind wir nämlich wieder da von 12 bis 17 Uhr und zocken dann wieder um viel Geld.
1: So. Wir machen fröhlich weiter.
0: Christian aus Potsdam. Ey. Christian ist aus Potsdam.
1: Oh.
0: Wir können eigentlich gleich gemeinsam nach Hause fahren. Ich muss ja auch nach Potsdam.
2: Ja, wenn jemand schmeckt, klar.
1: Es ist schön.
0: Christian, es ist relativ easy. Dadurch, dass du jetzt gezogen wurdest und hier auf der Bühne stehst, hast du schon mal einen Fuffi safe.
2: Yes, dankeschön.
0: Und dann stellen wir dir zwei Fragen. Die erste richtig, Huni oben drauf. Die zweite richtig, nochmal ein Huni oben drauf.
2: Ja, nehme ich unbedingt sehr gern.
0: Hast du eine Idee, was du dir von 250 Euro heute holen willst? Du hast schon gesagt, es wird geteilt.
2: Ja, wir sind zu viert hier und wir haben gesagt, wir teilen das, wenn einer gezogen wird. Also ganz brüderlich und schön.
0: Zum Essen gehen oder shoppen?
2: Ja, die Mädels sind schon shoppen. Mal gucken, ob es dann noch übrig bleibt
1: schon.
2: Danach.
1: Sehr gut.
0: Sehr gut, dann würde ich sagen, gehen wir einfach mal in die zwei entscheidenden Fragen rein, ja?
2: Unbedingt.
0: Fangen wir an mit einer Berliner Straße. Welche ist für viele asiatische Restaurants bekannt in Berlin? Antwort A, unter Antwort B, die Kannstraße. Oder C, die Karl-Marx-Allee. Welche Straße ist für viele asiatische Restaurants bekannt? Die Augen werden groß und größer.
1: Ja.
2: Oh Gott. Ich würde die Kannstraße sagen.
0: Die Kannstraße?
2: Die goldene Mitte.
0: Ist richtig.
2: Yeah!
0: Sehr gut.
1: 150 Euro.
0: Die Mädels sind vom Shop schon wieder zurück anscheinend. Die haben, falls du gerade was im Radio gehört hast, laut schreien, das waren die Mädels.
1: Ja, genau, sind also, lieber mal zum Anfang
0: 150
1: angekommen.
0: Sind safe. Zweite
1: und
0: Frage kommt jetzt.
1: Könnten 250 werden. Welche Berliner Sehenswürdigkeit hat denn eine gläserne Kuppel? A, das Schloss Bellevue, B, der Reichstag oder C, das Rote Rathaus?
2: Ah, das weiß ich zufällig, der Reichstag.
1: Zufällig. Sehr gut.
0: Dann wissen wir, das ist richtig.
1: 250.
0: Yeah, danke euch. 250 Euro werden hier gleich sowas von rausgeschmissen in der Mall of Berlin. Glückwunsch, mein Lieber.
1: Dann greife ich für heute ein letztes
0: Mal
1: in meine Cash-Tasche.
0: Hast du gelassen, um Gottes Willen.
1: Hier ist das Geld. Bitteschön, viel Spaß
2: vielen
1: damit.
2: Dank. Vielen Dank.
0: Christian, viel Spaß damit. Liebe Grüße und wenn ihr was essen geht, essen Dessert für uns mit, ja?
2: Machen wir auf jeden Fall. Vielen Dank. Wir sehen uns dann nachher in der S-Bahn.
0: Sehr gut, ja, auf jeden Fall. Es geht nach Potsdam. Ja, das Winning Weekend. Also so schnell kann es gehen. 250 Euro. Zapp, zapp. Die nächste Chance, dann nächste Woche wieder.

0: von 12 bis 17 Uhr
1: genau, sind, wir, wieder
0: sind
1: hier.
0: Wir für dich in der Mall of Berlin.
1: Selbe Stelle wieder hier auf der Piazza.
0: Ach, es ist schön. Es macht Spaß. Und wenn das Wetter gut ist, macht es ja noch mal mehr Spaß.
1: Kann man sehen.
0: Hab einen schönen Samstag.

0: Die besten Nollits, Tempo City, Self-Aware. 16.45 Uhr, hier ist das 104.6 RTL Winning Weekend. Hallo. Mit Jan und Verena live aus der Mall of Berlin. Was haben wir heute für Geld rausgeschmissen?
1: War das schön, oder?
0: Es war ein toller Nachmittag. Das Wetter ist mittlerweile schön. Also ich habe den Regenschirm schon in den Rucksack gepackt, den brauche ich heute gar nicht mehr. Sieht top aus. Und das Beste ist ja, wenn du Bock hast, bei uns Cash zu gewinnen, dann komm nächste Woche Samstag vorbei in die Mall of Berlin. Da sind wir wieder da.
1: Es
0: das Winning
1: weiter.
0: Weekend von 12 bis 17 Uhr.
1: Ja, machen wir genau wie heute. Hauen wir Geld raus.
0: Wieder Geld mit dabei. Wir haben gute Laune und die besten neuen Hits. Hattricks Golden.

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1: Ich bin Jan Seifert. Guten Tag. Zehntausende auf den Straßen für eine Zukunft ohne Angst. So das Motto des Hamburger Christopher Street Days. Unter den 60 Wagen des Umzugs ist auch einer aus Berlin dabei. Aus Respekt vor den Opfern komplett in Schwarz gekleidet. Die Berliner CSD-Mitorganisatorin Monique King sagte zu 104.6 RTL:
2: Also ich bin noch total geflasht davon, wie krass das war, heute hier in Hamburg zu sein. Für viele war es total heilend, es war auch total traurig, es war eine Achterbahn der Gefühle, aber insgesamt sind wir, glaube ich, alle total froh, hier gewesen zu sein, weil das auch einfach ein Statement war und wir uns nicht kleinkriegen lassen, weil Angst uns nicht regieren darf.
1: Eine Woche nach dem Berliner CSD laufen heute auch in Amsterdam, Bonn und im britischen Brighton Straßenparaden. Allein in Hamburg werden 250.000 Teilnehmer erwartet. Wie sicher fühlen wir uns in Deutschland nach dem CSD-Anschlag vom letzten Wochenende? Aktuelle Umfrage, 7% fühlen sich noch sicherer. Allerdings 4 von 10 Deutschen sagen, ihr Sicherheitsgefühl habe abgenommen. Survey hat 5000 Menschen befragt. Thomas Thonfeld.
3: Gut, die Hälfte meinten dagegen, dass das Sicherheitsgefühl sich bei ihnen nicht verändert habe. Immer häufiger bringen die Sicherheitsvorkehrungen von Veranstaltungen aber finanzielle Probleme für die Ausrichter mit sich. Deshalb sagt der Berliner Landeschef der Polizeigewerkschaft Pfalzgraf, hier sollte der Staat außergewöhnliche Sicherheitsmaßnahmen wie mobile Schutzeinrichtungen oder Fahrzeugsperren finanzieren.
1: Gute Nachrichten vom Waldbrand bei Jüterbog. Der Regen der Nacht hat nachgeholfen, die Flammen sind gelöscht. Zuletzt hat eine Fläche so groß wie das Tempelhofer Feld in Brand gestanden. Weil Munition im Boden liegt, ist das Löschen dort immer wieder schwierig. Unterdessen wurden neue Brände aus Griechenland gemeldet. Tausende mussten aus ihren Häusern raus. Und noch eine Naturkatastrophe aktuell. In Italien hat die Erde gebebt mit einer Stärke von 4,7, das stärkste Beben der Region Neapel seit 40 Jahren. Der Katastrophenschutz hat etliche Familien in Sicherheit gebracht. Der Strom ist ausgefallen. Eine Woche noch, bis in Liga 2 die neue Fußballsaison losgeht. Hertha in Bochum macht bereits am Freitag den Auftakt. Union ist unterdessen gerade nach dem Testspiel gegen Dynamo Dresden vom Platz gekommen mit einer 1:2 Niederlage. Das Vertrauen ist verloren. Das erklärte die UEFA heute nach den gestoppten Investitionsplänen von FIFA-Boss Infantino. Der Europäische Fußballverband sagte zum Plan des Weltfußballverbands, es sei ein, Zitat, schäbiger Deal gewesen. Jetzt steht Infantinos Posten selbst in der Kritik. Vorausgegangen war eine Revolte. Fußballverbände auf der ganzen Welt drohten mit Boykott. Auch Infantinos eigener Berater warf hin. Die Pläne sahen ja vor, die FIFA für private Investoren zu öffnen. 104.6 RTL, immer 10 Minuten früher auf den Punkt informiert. Der 104.6 RTL Verkehrsreport City West. Der City Night Run wird vorbereitet. Erste Sperrungen jetzt schon im Bereich Kudamm, Tauentzien und Adenauer Platz. Der Lauf selbst geht gleich 18 Uhr los. Entspannung auf dem Stadtring. Beide Richtungen zwischen Funkturm und Kreuz Schöneberg immer noch stockender Verkehr, aber die großen Staus sind erstmal raus. Vorsichtig bitte auf der 113 auf dem Schönefeld-Zubringer. Zwischen Dreieck-Waltersdorf und BER laufen Leute an der Fahrbahn. Dann raus auf die A10 südlicher Berliner Ring Richtung Magdeburg. Zwischen Ludwigsfelde West und Nutetal brennt ein PKW. A10 westlicher Ring in Richtung Magdeburg zwischen Potsdam Nord und Vöben. Die Passierdauer bei knapp 30 Minuten. Gleiches Bild auf der A12 in Richtung Berlin zwischen Briesen und Fürstenwalde West an der Baustelle. 30 Minuten Passierdauer gerade. A13 in Richtung Dresden zwischen Bessensee und Barut-Mark. Auch da 30 Minuten Passierdauer. Das ist allerdings zum Glück mehr Go als Stop. Blitzer stehen im Plänterwald am Treptower Park, Reinickendorf Residenzstraße und auf der 111 am Kreuz Oranienburg. Staus und Blitzer bitte immer melden unter 030 88484 110. 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
1: Trocken bleibt für den Rest des Tages. Nachts 13 bis 8 Grad. Unbedingt durchlüften im Dachgeschoss, denn morgen legt die Hitze wieder los. Der RTL Wettertrend für Sonntag. Blauer Himmel, Sonne pur, 26 Grad. Zum Wochenstart Ü30. Ab Dienstag Gewitter.
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2: Es ist kurz nach 17 Uhr hier bei uns in Berlin und Brandenburg am späten Samstagnachmittag. Hallo, ich bin's, Eileen. Ach, war das toll gerade, das 104.6 RTL Winning Weekend Live. Und es geht natürlich bei uns weiter mit den Highlights. 104.6 RTL Stars for Free geht wieder on Tour. 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

104.6 RTL Berlin zu Brandenburgs Hitradio am späten Samstagnachmittag. Ach, war das schön gerade. Vielleicht warst du ja sogar auch dabei vor Ort beim 104.6 RTL Winning Weekend gerade in der Mall of Berlin und hast dort Verena und Jan von der 104.6

Samstag mit 104.6 RTL Berlin zu Brandenburgs Hitradio. 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

0: neue Musik auf 104.6 RTL, Berlin zu Brandenburgs Hitradio. Richtig cool, The Bowser, Magnetic. Und gleich gibt's Alessia Cara und auch Kygo, die besten neuen Hits.
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104.6 RTL, Berlin zu Brandenburgs Hitradio. Wenn du gerade unterwegs bist, wünsche ich dir eine gute Fahrt. Und wie schaut's bei dir zu Hause aus? Ist die Wohnung schon abgekühlt oder noch nicht? Es hat ja ordentlich gewittert und gekracht und ist ja auch draußen noch nass. Aber bei mir in der Wohnung war es leider noch total heiß. Egal, wir haben hier auf jeden Fall die richtige Playlist. Jetzt, Half of My Heart.

Du hast 104.6 RTL, Berlin zu Brandenburgs Hitradio. 300.000 Menschen jetzt gerade beim CSD in Hamburg auf den Straßen, darunter auch ein Truck der Berliner CSD-Organisatoren mit einer wichtigen Botschaft. Wir schalten gleich auf den Umzugswagen in 104.6 RTL aktuell um 10.

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1: Ich bin Jan Seifert, guten Tag. Berlin zeigt Flagge beim Christopher Street Day in Hamburg. Unter den 60 Wagen der Straßenparade ist auch einer der Berliner CSD-Organisatoren mitgefahren. Aus Respekt vor den Opfern von vor einer Woche ist die Besatzung komplett in Schwarz gekleidet. Darunter die Berliner CSD-Mitorganisatorin Monique King. Sie sagte zu 104.6 RTL:
2: Also ich bin noch total geflasht davon, wie krass das war, heute hier in Hamburg zu sein. Für viele war es total heilend, es war auch total traurig, es war eine Achterbahn der Gefühle, aber insgesamt sind wir, glaube ich, alle total froh, hier gewesen zu sein, weil das auch einfach ein Statement war und wir uns nicht kleinkriegen lassen, weil Angst uns nicht regieren darf.
1: Laut Polizei sind beim CSD in Hamburg 300.000 Menschen auf den Straßen. Motto: für eine Zukunft ohne Hass. Wie sicher fühlen wir uns in Deutschland nach dem CSD-Anschlag vom letzten Wochenende? Aktuelle Umfrage: 7% fühlen sich noch sicherer. Allerdings 4 von 10 Deutschen sagen, ihr Sicherheitsgefühl habe abgenommen. Survey hat 5000 Menschen befragt. Poller, Gitter, Straßensperren, das kostet Veranstalter wie den CSD immer mehr Geld. Die Polizeigewerkschaft fordert deshalb einen staatlichen Schutzfonds. Wer für seine Grundrechte demonstriere, solle nicht an den Kosten der Terrorabwehr scheitern. Hintergrund: der CSD-Anschlag am letzten Wochenende. Damit wir vor Deepfakes und Falschmeldungen besser geschützt werden, ab morgen gilt eine neue EU-Verordnung, der AI Act. Manipulierte Bilder, Töne oder Videos müssen gekennzeichnet werden. Wer sich nicht dran hält, dem drohen Bußgelder bis zu 15 Millionen Euro. Das betrifft zum Beispiel auch Chatbots. Die Luft wird dünn für FIFA-Boss Infantino. Nach dem Europäischen hat nun auch der Deutsche Fußballbund sein Handeln unverantwortlich genannt. Bei vielen Verbänden ist das Vertrauen in den Weltfußball dahin. Ursula Winkler.
3: Die UEFA begrüßt zwar den Stopp der milliardenschweren Investorenpläne, aber attackiert weiter FIFA-Präsident Infantino und fordert personelle Konsequenzen. Von einem schäbigen und undurchsichtigen Deal ist die Rede. So könne es nicht weitergehen mit geheimen Vorhaben, die im Eilverfahren vorangetrieben würden. Auch DFB-Präsident Neuendorf fordert einen Wechsel hin zu einer Kultur, in der Entscheidungen wieder von den Mitgliedern in den Gremien diskutiert und getroffen werden. Infantino hatte praktisch im Alleingang geplant, private Investoren an der Vermarktung der Weltmeisterschaften zu beteiligen.
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4: 17.53 Uhr, der 104.6 RTL Verkehrsreport. Schöneberg und Charlottenburg. Kleiststraße bis Kurfürstendamm zwischen Martin-Luther-Straße und Joachimsthaler Straße in beiden Richtungen gesperrt. Da läuft jetzt eine Sportveranstaltung. Das ist die Adidas Runner City Night Berlin. Und gleich um 18 Uhr starten schon die Inline-Skater. Start und Ziel ist immer der Kurfürstendamm an der Gedächtniskirche. Und A10, südlicher Berliner Ring 3 Potsdam Richtung Schönefelder Kreuz zwischen Dreieck Potsdam und Autohof Ferch. Gefahr durch Fahrzeugteile auf dem linken und dem mittleren Fahrstreifen. Bitte besonders vorsichtig fahren und die Polizei ist benachrichtigt. Geblitzt wird unter anderem in Reinickendorf auf der Residenzstraße und in Mitte auf der Torstraße. Staus und Blitzer bitte melden unter 030 884 84110. 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
4: 21 Grad haben wir jetzt. Am Morgen hat es ja ordentlich gekracht und dann geregnet heute. Jetzt am Abend lockert es aber weiter auf und der Regen ist abgezogen. Die Sonne kommt sogar noch ein bisschen durch. In der Nacht kein neuer Regen, dafür teilweise Nebel bei 13 bis 8 Grad. Und morgen wird es wieder schöner mit Sonne und es bleibt trocken bei 26 bis 28 Grad. Und am Montag dann schon wieder heiß bis zu 33 Grad und sonnig.
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1: 18 Uhr hier bei uns in Berlin und Brandenburg am Samstagabend. Ich wünsche dir ein richtig schönes Wochenende. 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

0: Die besten neuen Hits auf 104.6 RTL, Berlin zu Brandenburgs Hitradio. Christus Randy, Good Old Days, starker Hit. Und genieß dein Wochenende. Vielleicht warst du ja auch live dabei beim 104.6 RTL Winning Weekend und hast sogar Cash gewonnen. So oder so, genießt jetzt den Samstagabend. Der Regen ist auch abgezogen. Nancy bei mir in der Show. Was hast du jetzt gerade gemacht?
1: Ich war jetzt gerade mit meiner Tochter einkaufen, ja. Und jetzt haben wir Burger gekauft und jetzt machen wir noch ein Grilläschchen.
0: Oh, schön. Lasst es euch schmecken. Guten Appetit. Und dazu jetzt Cheerleader. Schönen Samstagabend.

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0: Genieß dein Wochenende mit 104.6 RTL, Berlin zum Brandenburgs Radio und gleich mit Olivia Dean, Man I Need und auch Ed Sheeran.
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0: jetzt.
1: Megastar Ariana Grande ist gerade auf ihrer großen The Eternal Sunshine Tour. Leider kommt sie nicht nach Deutschland und nach Europa sowieso nur jetzt im August und September nach London. Ich habe sie jetzt hier für dich mit ihrem coolen, futuristischen Sound. Hate That I Made You Love Me.

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1: Ich bin Jan Seifert, guten Abend. Berlin zeigt Flagge beim Christopher Street Day in Hamburg. Unter den 60 Wagen der Straßenparade ist auch einer der Berliner CSD-Organisatoren mitgefahren. Aus Respekt vor den Opfern von vor einer Woche ist die Besatzung komplett in Schwarz gekleidet. Darunter die Berliner CSD-Mitorganisatorin Monique King. Sie sagte zu 104.6 RTL:
2: Also ich bin noch total geflasht davon, wie krass das war, heute hier in Hamburg zu sein. Für viele war es total heilend, es war auch total traurig, es war eine Achterbahn der Gefühle, aber insgesamt sind wir, glaube ich, alle total froh, hier gewesen zu sein, weil das auch einfach ein Statement war und wir uns nicht kleinkriegen lassen, weil Angst uns nicht regieren darf.
1: Laut Polizei sind beim CSD in Hamburg 300.000 Menschen auf den Straßen. Motto: für eine Zukunft ohne Hass. Die City West ist heute Abend in der Hand von Läufern und Skatern. Der 34. City Night Run. Das Laufevent startet am Breitscheidplatz in Charlottenburg. Strecken von 5 und 10 Kilometern stehen zur Wahl. Zehntausende werden erwartet. Etliche Straßen rund um Kudamm und Townsend bleiben bis in die Nacht gesperrt. Poller, Gitter, Straßensperren, das kostet Veranstalter wie den CSD immer mehr Geld. Die Polizeigewerkschaft fordert deshalb einen staatlichen Schutzfonds. Wer für seine Grundrechte demonstriere, solle nicht an den Kosten der Terrorabwehr scheitern. Hintergrund: der CSD-Anschlag am letzten Wochenende. Damit wir vor Deepfakes und Falschmeldungen besser geschützt werden, ab morgen gilt eine neue EU-Verordnung, der AI Act. Manipulierte Bilder, Töne oder Videos müssen gekennzeichnet werden. Wer sich nicht dran hält, dem drohen Bußgelder bis zu 15 Millionen Euro. Das betrifft zum Beispiel auch Chatbots. Die Luft wird dünn für FIFA-Boss Infantino. Nach dem Europäischen hat nun auch der Deutsche Fußballbund sein Handeln unverantwortlich genannt. Bei vielen Verbänden ist das Vertrauen in den Weltfußball dahin. Ursula Winkler.
3: Die UEFA begrüßt zwar den Stopp der milliardenschweren Investorenpläne, aber attackiert weiter FIFA-Präsident Infantino und fordert personelle Konsequenzen. Von einem schäbigen und undurchsichtigen Deal ist die Rede. So könne es nicht weitergehen. Mit geheimen Vorhaben, die im Eilverfahren vorangetrieben würden. Auch DFB-Präsident Neuendorf fordert einen Wechsel hin zu einer Kultur, in der Entscheidungen wieder von den Mitgliedern in den Gremien diskutiert und getroffen werden. Infantino hatte praktisch im Alleingang geplant, private Investoren an der Vermarktung der Weltmeisterschaften zu beteiligen.
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4: 18.54 Uhr gleich, der 104.6 RTL Verkehrsreport. Schöneberg und Charlottenburg, Kleiststraße bis Kurfürstendamm, zwischen Martin-Luther-Straße und Joachimsthaler Straße in beiden Richtungen gesperrt. Es läuft heute die Adidas Runners City Night Berlin. Und jetzt um 19 Uhr startet gleich der nächste Lauf. Start und Ziel ist immer der Kurfürstendamm an der Gedächtniskirche. A2 Berliner Ring Richtung Magdeburg, zwischen Netzen und Brandenburg, Gefahr durch ein defektes Fahrzeug auf dem Standstreifen. Bitte besonders vorsichtig fahren und die Polizei ist benachrichtigt. Geblitzt wird unter anderem in Alt-Treptow am Treptower Park und in Mitte auf der Torstraße. Staus und Blitzer bitte melden unter 030 884 84110. 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
4: 21 Grad haben wir aktuell und einen Sonne-Wolken-Mix. Der Regen ist soweit abgezogen. In der Nacht kommt auch kein neuer Regen, dafür teilweise Nebel bei 13 bis 8 Grad. Und morgen wird es wieder schön mit Sonne. Es bleibt trocken bei 26 bis 28 Grad und am Montag dann schon wieder heiß bis zu 33 Grad und sonnig.
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2: 19 Uhr hier bei uns in Berlin und Brandenburg. Ich wünsche dir einen richtig schönen Samstagabend. Genieß dein Wochenende. Hallo, ich bin's, Eileen. 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

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Und anders als sonst um diese Zeit am Samstagabend ist der Kurfürstendamm teilweise autofrei. Das liegt daran, weil die Adidas Runners City Night Berlin läuft. Um 18 Uhr sind die Inlineskater gestartet. Jetzt um 19 Uhr der 5-Kilometer-Lauf und um 20 Uhr der 10-Kilometer-Lauf. Und Start und Ziel ist immer der Kurfürstendamm an der Gedächtniskirche.

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1: Gracie Abrams hat während ihrer letzten Tour ein komplettes neues Album geschrieben und das hat sie jetzt im Juli rausgehauen. Sie verzaubert uns mit ihrer glasklaren Stimme. Ich spiele jetzt brandneu Hit.

0: Genieß deinen Samstagabend mit 104.6 RTL. Da geht's auf Brandenburgs Hitradio gleich mit Bibi Rexha, New Religion und auch Taylor Swift. Die besten neuen Hits.
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Hits auf 104.6 RTL, Berlins und Brandenburgs Radio von Megastar Taylor Swift. 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

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Berlin zu Brandenburgs Hitradio. So easy von Shooting Star Olivia Dean. Ach, so schön dieser Hit. Hab einen tollen Samstagabend. Genieß dein Wochenende. Gleich auch mit Turn the Lights Off. Zuerst jetzt Nico Santos, Human Being. Happy Weekend.

0: 19.55 Uhr, der 104.6 RTL Verkehrsreport Schöneberg und Charlottenburg. Kleiststraße bis Kurfürstendamm zwischen Martin-Luther-Straße und Joachimsthaler Straße in beiden Richtungen gesperrt. Dort läuft die Runner City Night Berlin. Es geht richtig ab. Und Start und Ziel ist immer der Kurfürstendamm an der Gedächtniskirche. Und B5 Charlottenburg Richtung Nauen in Höhe Havelpark-Dalgo. Gefahr durch ein liegen gebliebenes Fahrzeug. Die Polizei ist benachrichtigt. Bitte besonders vorsichtig fahren. Und geblitzt wird im Westend auf der Königin Elisabethstraße und unter anderem auch noch in Alt-Treptow am Treptower Park. Staus und Blitzer bitte melden unter 030 884 8410. 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RTL-Wetter. 21 Grad aktuell und die letzten Sonnenstrahlen. Wir haben noch einen Sonne-Wolken-Mix. Der Regen ist soweit abgezogen. In der Nacht auch kein neuer Regen, dafür teilweise Nebel bei 13 bis 8 Grad. Und morgen wird es wieder richtig schön mit Sonne. Es bleibt trocken bei 26 bis 28 Grad. Und am Montag dann schon wieder heiß bis zu 33 Grad und sonnig.
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2: 20 Uhr in Berlin und Brandenburg. Ich wünsche dir einen richtig schönen Samstagabend und ein tolles Wochenende. Hi, ich bin's, Aileen. 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

0: besten neuen Hits American Gods von Harry Styles auf 104.6 RTL. Weil die Supportbox hit Radio immer wieder so gut, dieser Hit. Und Philipp bei mir in der Show, du bist gerade im Auto. Ihr wart schon schön essen.
1: Ich fahre nach Hause. Wir waren mit Freunden im Griechen gewesen. Ich hatte Schweinefilet mit Metaxasoße und Pommes. Und meine Verlobte, die hatte schön Lammfilet. Vollgefressen sind wir wieder.
0: Schönen Samstag.

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Jetzt Leonie, don't worry. Schönen Samstagabend.

0: Sorry Papi, entdecke neue Musik auf 104.6 RTL, Berlin zu Brandenburg, Hit Radio, richtig cool, von Topic und Becky G. Und gleich gibt's unter anderem Tampa City, Self-Aware, die besten neuen Hits.
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Du hörst 104.6 RTL, Berlin zu Brandenburgs Hitradio. Am Samstagabend, wenn du gerade unterwegs bist, wünsche ich dir eine richtig gute Autofahrt. Und wenn du zu Hause bist, einen schönen Samstagabend. Genieß dein Wochenende und dreh laut auf, wenn du kannst. Gleich Taylor.

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2: Michael Schulte hat sein neues Album seiner Frau und seinen beiden Kindern gewidmet. Richtig süß. Er sagt auch mit einer liebevollen Botschaft an seine Fans, es geht um die vielen kleinen Dinge des Lebens, dass man die bewusst wahrnimmt und wertschätzt. Da hat er recht. Brandneu, Michael Schulte.

0: 20.51 Uhr, der 104.6 RTL. Verkehrsreport Rudo, Alt-Rudo, zwischen Neuköllner Straße und Bildhauerweg ist die Straße nach einem Unfall gesperrt. Und Schöneberg und Charlottenburg, Kleiststraße bis Kurfürstendamm, zwischen Martin-Luther-Straße und Joachimsthaler Straße, in beiden Richtungen gesperrt. Dort läuft die Runner City Night Berlin. Es geht richtig ab und die Sperrungen sind bis morgen früh um 6 Uhr. Start und Ziel ist übrigens immer der Kurfürstendamm an der Gedächtniskirche. Und geblitzt wird unter anderem in Adlershof, Ernst-Ruska-Ufer und immer noch in Treptow am Treptower Park und im Westend auf der Königin-Elisabeth-Straße. Staus und Blitzer bitte melden unter 030 884 84110. 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RTL Wetter. Um die 19 Grad haben wir jetzt und jetzt gleich um 20.59 Uhr haben wir Sonnenuntergang. Dann gibt es nur noch ein paar Wolken. Es bleibt aber trocken, gibt keinen neuen Regen. In der Nacht dafür teilweise Nebel bei 13 bis 8 Grad. Und morgen wird es wieder schön mit Sonne und es bleibt trocken bei 26 bis 28 Grad maximal. Und am Montag dann schon wieder heiß, bis zu 33 Grad und sonnig.
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11: Achtung, hier denkt Richard David Precht. Viele sehen die Gefahr, dass ChatGPT uns das Denken abnimmt. Da viele aber handeln, ohne zu denken, gibt's für ChatGPT auch wenig zu tun.
12: Ich bin's, die Katze. Also ich beschränke meine tägliche ChatGPT-Zeit auf eine halbe Stunde. Das Blöde ist, wenn ich meine Frage zu Ende gestellt habe, ist die Zeit schon vorbei.
9: Schlimm.
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11: Ich wohne in der Einfeligtschneisen von die Flixtrackdrafen und meine Schwiegermonster. Die kommt den nächsten Monat zu Besuch.
12: Glückwunsch dazu, ja.
11: Die fliegt ja quasi mit die Flixtrack über unser Dach rüber. Und jetzt würde ich gerne die eine Seite vom Dach in türkische Nationalfarben mit die Dachsiegel gezaubert machen.
12: Ja, aber ich glaube nicht, dass das die richtige Methode ist, um ihre Schwiegermutter von sich zu überzeugen.
11: Hosch Geld in das Schwiegermonster. 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